offizielle Unterzeichnung der Vereinbarung ist für den kommenden Freitag in der Schweiz geplant. Beim Bau neuer Kraftwerke soll der Osten künftig stärker zum Zug kommen. Der Bundesrat hat dafür grünes Licht für einen Vorstoß aus Sachsen gegeben. Geplant ist, neue Kraftwerke künftig besser über Deutschland zu verteilen. Mindestens ein Drittel der Anlagen soll außerhalb des Südens entstehen, auch in Ostdeutschland. Sachsens Energieminister Dirk Panther spricht von einem

0: gewonnen. Der Ferrari-Pilot setzte sich überraschend vor George Russell im Mercedes und Weltmeister Lando Norris im McLaren durch. WM-Spitzenreiter Kimi Antonelli schied kurz vor dem Ziel wegen eines technischen Defekts aus.
1: Das Sachsenwetter.
2: Diese Nacht wechselnd bewölkt, aber nur vereinzelt Regen bei Tiefstwerten zwischen 12 und 8 Grad. Ja, heute zum Wochenstart nochmal unbeständig und windig, bei maximal 15 bis 20 Grad sind einzelne Schauer möglich. Der Dienstag und vor allem am Mittwoch sehr sommerlich und es wird von Tag zu Tag wärmer in dieser neuen Woche. Am Donnerstag sind wir bei um die 30 Grad.
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1: Ich bin Hendrik Daum. Schützenfest zum WM-Auftakt für die deutsche Fußballnationalmannschaft. Die DFB-Auswahl hat in Houston ihr erstes Gruppenspiel gegen WM-Neuling Curaçao mit 7:1 gewonnen. Torschützen für Deutschland waren Felix Metscher, Nico Schlotterbeck, Jamal Musiala, Nathaniel Brown, Dennis Undaff und Kai Havertz, der gleich zweimal traf. Ein hochzufriedener Bundestrainer.
2: Das Miteinander, was sie haben, auch auf dem Platz, aber auch außerhalb des Platzes, ist schon außergewöhnlich. Und davon müssen sie zehren. Und da sind auch mal schwierige Momente sicher dabei, die man dann aber leichter wegstecken kann, wenn man einfach zusammensteht. Und das machen sie schon gut. Und natürlich ein Auftaktsieg ist immer wichtig. Ein Start in ein Rennen ist immer sehr wichtig. Und von dem her sind wir froh, dass wir das geschafft haben.
1: Julian Nagelsmann bei Magenta TV. Das zweite Gruppenspiel bestreitet die deutsche Elf am kommenden Samstag. Gegner in Toronto ist dann die Elfenbeinküste. Die Niederlande haben einen Auftaktsieg gegen Japan verspielt. Trotz einer zweimaligen Führung musste sich das Oranje-Team mit einem 2:2 zufrieden geben. Nach langem Hin und Her haben sich die USA und der Iran jetzt auf ein Friedensabkommen geeinigt. Das haben der Vermittler Pakistan und US-Präsident Trump vor kurzem auf X und True Social mitgeteilt. Die USA und der Iran, heißt es, hätten die sofortige und dauerhafte Einstellung der militärischen Operationen an allen Fronten erklärt. US-Präsident Trump erklärte weiter, er habe das Ende der

0: US-Seeblockade in der Straße von Hormuz angeordnet und auch der Iran werde, so Trump, umgehend die Straße von Hormuz öffnen. Die offizielle Unterzeichnung der Vereinbarung ist für den kommenden Freitag in der Schweiz geplant. Beim Bau neuer Kraftwerke soll der Osten künftig stärker zum Zug kommen. Der Bundesrat hat dafür grünes Licht für einen Vorstoß aus Sachsen gegeben. Geplant ist, neue Kraftwerke künftig besser über Deutschland zu verteilen. Mindestens ein Drittel der Anlagen soll außerhalb des Südens entstehen, auch in Ostdeutschland. Sachsens Energieminister Dirk Panther spricht von einem wichtigen Signal für die Versorgungssicherheit und die Energiestandorte im Freistaat. Und Formel 1, Lewis Hamilton hat den großen Preis von Katalonien gewonnen. Der Ferrari-Pilot setzte sich überraschend vor George Russell im Mercedes und Weltmeister Lando Norris im McLaren durch. WM-Spitzenreiter Kimi Antonelli schied kurz vor dem Ziel wegen eines technischen Defekts aus.
1: Das Sachsenwetter.
2: Diese Nacht wechselnd bewölkt, aber nur vereinzelt Regen bei Tiefstwerten zwischen 12 und 8 Grad. Ja, heute zum Wochenstart nochmal unbeständig und windig, bei maximal 15 bis 20 Grad sind einzelne Schauer möglich. Der Dienstag und vor allem am Mittwoch sehr sommerlich und es wird von Tag zu Tag wärmer in dieser neuen Woche. Am Donnerstag sind wir bei um die 30 Grad.

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1: Ich bin Hendrik Daum. Ein wahres Schützenfest gab's zum WM-Auftakt in den USA für die deutsche Fußballnationalmannschaft. Die DFB-Auswahl hat in Houston ihr erstes Gruppenspiel gegen Außenseiter Curaçao mit 7:1 gewonnen. Moritz Einzel berichtet.
2: Das deutsche Team erwischte einen Traumstart mit einem frühen Tor von Metscher. Dann verlor die DFB-Auswahl kurz den Faden. Komenencia überwand Torwartrückkehrer Neuer zum 1:1 für Curaçao. Danach aber Einbahnstraße für Deutschland. Schlotterbeck und Havertz per Elfmeter stellten noch vor der Pause auf 3:1. Im zweiten Durchgang schraubten

0: Undav und nochmal Havertz, das Ergebnis in die Höhe, 7:1. Ein toller WM-Auftakt für die deutsche Mannschaft, das macht Lust auf mehr.
1: Und dank eines Last-Minute-Treffers hat die Elfenbeinküste das Duell der nächsten beiden deutschen WM-Gegner gewonnen. Die Westafrikaner setzten sich mit 1:0 gegen Ecuador durch. Außerdem haben sich die Niederlande und Japan 2:2 getrennt. Nach langem Hin und Her haben sich die USA und der Iran jetzt auf ein Friedensabkommen geeinigt. Das haben der Vermittler Pakistan und US-Präsident Trump vor kurzem auf X und True Social mitgeteilt. Die USA und der Iran, heißt es, hätten die sofortige und dauerhafte Einstellung der militärischen Operationen an allen Fronten erklärt. US-Präsident Trump erklärte weiter, er habe das Ende der US-Seeblockade in der Straße von Hormuz angeordnet und auch der Iran werde, so Trump, umgehend die Straße von Hormuz öffnen. Die offizielle Unterzeichnung der Vereinbarung ist für den kommenden Freitag in der Schweiz geplant. Beim Bau neuer Kraftwerke soll der Osten künftig stärker zum Zug kommen. Der Bundesrat hat dafür grünes Licht für einen Vorstoß aus Sachsen gegeben. Geplant ist, neue Kraftwerke künftig besser über Deutschland zu verteilen. Mindestens ein Drittel der Anlagen soll außerhalb des Südens entstehen, auch in Ostdeutschland. Sachsens Energieminister Dirk Panther spricht von einem wichtigen Signal für die Versorgungssicherheit und die Energiestandorte im Freistaat. Und Formel 1, Lewis Hamilton hat den großen Preis von Katalonien gewonnen. Der Ferrari-Pilot setzte sich überraschend vor George Russell im Mercedes und Weltmeister Lando Norris im McLaren durch. WM-Spitzenreiter Kimi Antonelli schied kurz vor dem Ziel wegen eines technischen Defekts aus.
2: Das Sachsenwetter.
3: Diese Nacht wechselnd bewölkt, aber nur vereinzelt Regen bei Tiefstwerten zwischen 12 und 8 Grad. Ja, heute zum Wochenstart nochmal unbeständig und windig, bei maximal 15 bis 20 Grad sind einzelne Schauer möglich. Der Dienstag und vor allem am Mittwoch sehr sommerlich und es wird von Tag zu Tag wärmer in dieser neuen Woche. Am Donnerstag sind wir bei um die 30 Grad.

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1: Ich bin Hendrik Daum. Einen schönen guten Morgen. Es war ein Traumstart in die WM. Damit kann die Euphoriewelle aus den USA jetzt zu uns herüberschwappen. Mit einem 7:1-Torfestival gegen Curaçao haben die deutschen Kicker für den erhofften Budenzauber in Houston gesorgt. Torwartrückkehrer Manuel Neuer bei Magenta TV.
2: Die Spielfreude war da. Jeder, der eingewechselt wurde, hat Energie reingebracht. Ich glaube, man sieht die Geschlossenheit in der Mannschaft.

0: Das war jetzt nicht Brasilien im Halbfinale, das war Curaçao im ersten Spiel, aber man muss immer einen guten Start haben und den haben wir heute gehabt und deshalb sind wir erstmal froh.
1: Das zweite Gruppenspiel bestreitet die deutsche Elf am kommenden Samstag. Gegner in Toronto ist dann die Elfenbeinküste, die vor kurzem mit 1:0 gegen Ecuador sich durchgesetzt hat. Nach langem Hin und Her haben sich die USA und der Iran jetzt auf ein Friedensabkommen geeinigt. Das haben der Vermittler Pakistan und US-Präsident Trump in der Nacht auf X und True Social mitgeteilt. Die USA und der Iran, heißt es, hätten die sofortige und dauerhafte Einstellung der militärischen Operationen erklärt. Trump erklärte weiter, er habe das Ende der US-Seeblockade in der Straße von Hormuz angeordnet. Und auch der Iran werde, so Trump, nach der offiziellen Unterzeichnung der Vereinbarung die Straße von Hormuz öffnen. Die Unterzeichnung ist für kommenden Freitag in der Schweiz geplant. Heute starten in Sachsen die Aktionstage Unternehmensnachfolge. Bis zum 26. Juni bieten Ministerium und Wirtschaftskammern kostenlose Beratungen und Workshops an, um den Übergabeprozess für jährlich rund 1.500 betroffene Unternehmen zu sichern. Wirtschaftsminister Dirk Panther sagte, jede gelungene Übernahme sichere Arbeitsplätze, Wohlstand und Wertschöpfung unmittelbar vor Ort. Mehr Infos gibt es online unter unternehmensnachfolge.de. Alba Berlin hat das zweite Finalspiel der Basketball-Bundesliga beim FC Bayern München gewonnen und in der Serie überraschend zum 1:1 ausgeglichen. Die Berliner kämpften sich auswärts zu einem 86:79. Das dritte Duell der Best-of-Five-Serie steigt am Mittwoch in Berlin.
2: Gucken wir doch gleich mal, was uns Schönes erwartet heute.
3: Ja, es ist ein wechselhafter Wochenstart, dicke Wolken und aktuell 13 Grad von Chemnitz über Dresden bis hin nach Leipzig. Tagsüber ist dann wieder alles dabei, Sonne, einzelne Schauer und der Wind bei maximal 19.
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2: Und wir haben für die Pendler schon eine schlechte Nachricht von der A38 Richtung Halle. Die ist nämlich gesperrt, weil da vorne ein Auto gebrannt hat zwischen dem Dreieck Halle Süd und Schafstedt. Kommen Sie momentan nicht durch, es steht ab dem Dreieck Halle Süd. So, dann stockt es auch schon auf der A4 Görlitz Richtung Dresden zwischen Burkau und Ohorn. 1-2 Minuten länger wie jeden Morgen. Und auf der A14 Richtung Leipzig zwischen Halle Trotha und dem Rastplatz Petersberg West ist auch mit Unfallbehinderungen zu rechnen. Sie kommen da zwar durch, aber es könnte sich auch ein bisschen verzögern.
5: 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Guten Morgen bei Hitradio RTL mit Uwe Fischer
2: und Katja Merkel. Jetzt starten wir mit Tatkraft, Energie und Pet Shop Boys.
3: Ja. Pet Shop Boys. Wir starten die Rakete.
2: Guten Morgen, schön, dass Sie auch schon munter sind.
3: Morgen.

0: Guten Morgen, liebe Frühschichtler.
1: Guten Morgen.
0: 5.13 Uhr, gleich Viertel sechs. Wir hoffen, es fühlt sich gut an. Die Fußballwelt ist ja auch schon mal in Ordnung für uns alle. Guten Morgen bei Hitradio RTL mit Katja Möckel und Uwe Fischer.
1: Ja, so ist es.
0: Heute tritt irgendeine Milchfrisch Viehverordnung in Kraft, über die wir unbedingt mal informieren sollten.
1: Eine was?
0: Eine Frischmilchverordnung, irgendwas ganz Wichtiges für alle, die Milchprodukte konsumieren. Da gibt es irgendeine neue Kennzeichnungsfrist, was die Laktosewerte angeht und Vitaminwert und Frische und so weiter, damit man weniger beschummelt wird beim Kaufen, was die da so draufschreiben können.
1: Das höre ich zum ersten Mal.
0: Das ist auch jetzt zu früh. Ich habe es auch so nebenbei aufgeschnappt am Wochenende. Haben mir aber einen Zettel gemacht. Machen Sie auch immer so einen Zettel? Oder wo schreibst du Dinge hin, die du merken willst? Ich habe immer so einen Spickzettel.
1: Ich habe meinen Kopf, wo ich mir Sachen merken kann.
0: Und das, bei mir lässt das langsam nach, deswegen muss ich mir aufschreiben. So, aber was sicher ist um diese Uhrzeit, Sie kennen das, ist, dass es immer einen klugen Gedanken mit auf den Weg gibt von den Kollegen. Und da hören wir jetzt mal gerne zu. So viel Zeit muss bitte sein.
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3: Es gibt Tage, da fällt mir nichts ein. Es gibt nichts, was ich erlebt habe, nichts, was ich sagen könnte, nichts, was ich tun möchte. Es ist einfach nur still im Kopf. Und ich frage mich, ob Jesus auch manchmal nichts getan hat. Er, der heilte, predigte, diskutierte und immer aktiv unterwegs war. Er, der eine Botschaft in die Welt brachte und versucht hat, sie den Menschen zu vermitteln. Ich glaube schon. Ich glaube, auch Jesus hatte seine Momente der Stille. Etwa, als er in der Wüste war und 40 Tage lang fastete. Das ist eine Zeit der Stille, des Wartens und der Versuchung gewesen. Auch zum Gebet zog er sich zurück. Während eines Sturms schlief Jesus ruhig in einem Boot, so steht es im Markus-Evangelium. Jesus' Rückzug war meist mit einer spirituellen Tiefe oder einer Vorbereitung verbunden. Er wartete ab. Und ich denke, das sollten wir auch ab und zu mal machen. Anhalten, Stille aushalten, Kraft schöpfen und auch beobachten, bevor wir uns wieder in zu viel Aktivität verlieren. Machen Sie einfach mal eine Pause und der nächste Urlaub ist bestimmt schon zum Greifen nah.
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0: wenn wir uns jetzt munter werden, einen Peter Schilling. Und dann kommen noch Mike and the Mechanics. Und dann hoffe ich, dass wir fit sind für die neue Woche. Ich soll fragen, wann denn hier das Elend mit der Schafskälte eigentlich vorbei ist. Wie lange geht die?
1: Wir gucken mal.
0: Haben wir noch ein paar Tage, oder?
1: Diese Woche wird es besser.
0: Na, das ist doch, hört man doch gerne. Also, guten Morgen hier bei Hitradio RTL.

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1: Mit Michael Daub, guten Morgen. Fußballparty in den USA. Die deutsche Nationalmannschaft hat in ihrem ersten WM-Gruppenspiel Außenseiter Curaçao deklassiert. In Houston gab es einen 7:1 Kantersieg. Immer mehr Menschen in Sachsen sind von Überschuldung betroffen. Die Diakonie Sachsen meldet rund 3000 Beratungsfälle im letzten Jahr und warnt, viele erwerbstätige Familien und ältere Menschen geraten in finanzielle Not. Für den Wiederaufbau der Dresdner Carola-Brücke setzt die Stadt auch auf die Meinung von Kindern und Jugendlichen. Ab heute können sich etwa Schulklassen bewerben, um sich im Stadtforum verschiedene Entwürfe anzusehen. Nach langem Hin und Her haben sich die USA und der Iran jetzt auf ein Friedensabkommen geeinigt. Das haben der Vermittler Pakistan und US-Präsident Trump mitgeteilt. Die USA und der Iran, heißt es, hätten die sofortige und dauerhafte Einstellung der militärischen Operationen an allen Fronten erklärt. Und hunderte Besucher aus ganz Sachsen haben am Wochenende die Eröffnung der neuen Skatehalle in der Schönherrfabrik in Chemnitz gefeiert. Für 2,4 Millionen Euro ist dort eine frühere Industriehalle in einen Treffpunkt der sächsischen Skater- und BMX-Szene verwandelt worden.
2: Und wir lechzen nach einem Katja Möckel-Wetter.
3: Ja, in dieser Woche ist das Motto einmal auf links drehen bitte, aber noch braucht's etwas Geduld. Viele Wolken haben wir zum Montagmorgen bei Frühwerden, so zwischen 10 und 14 Grad. Es bleibt auch tagsüber ziemlich bedeckt, dazu auch weiter sehr windig. Und neben etwas Sonne sind auch wieder Schauer möglich. Die Höchstwerte liegen so bei 19 Grad heute.
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2: Die A38 Richtung Halle ist gesperrt wegen Unfalls zwischen dem Dreieck Halle Süd und Schafstedt. Und auch in Großenhain gibt es Hudelei schon um diese Uhrzeit auf der B101. Beethovenallee, da ist an der Kreuzung zur Karl-Maria-von-Weber-Allee gesperrt wegen des Unfalls.
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0: danke, lieber Fußballgott, dass gestern der Anstoß so zeitig war. Das ist ja noch mal erträglich, wenn es um 7 losgeht. War, und war ja auch ein Auftrag nach Maß, wie man so sagt. Was gab's denn zu trinken bei euch? Habt ihr standesgemäß, um den Gegner zu ehren, eine grüne Wiese getrunken?
1: Ja, nicht.
0: So, gut, lassen sich heute Morgen auf jeden Fall das Käffchen schmecken. Ich glaube, Laune ist ja ganz gut. Man lässt sich langsam von diesem ganzen Hype anstecken.
1: Findest du?
0: Ja, so ein bisschen. Es kommt langsam, aber manchmal kommt es dann mit Wucht. Jetzt hoffentlich mit ganz schneller Wucht. Abba und Mamma Mia auf Hitradio RTL.

0: gut am Montagmorgen, oder? Um die Uhrzeit. Mhm. Roddy bei Hitradio RTL. 5:40 Uhr, guten Morgen,
1: sagen
0: die Katja und der Uwe. Und ich habe eine Frage. Ist schon an der Zeit, dass ich meine hier, ich habe es dir doch schon mal gezeigt, ich habe es noch nie ausgepackt, dass ich meine schwarz-rot-goldene Perücke aufsetze? Oder müssen sie noch mehr leisten,
1: ich dachte,
0: unsere
1: die,
0: Jungs?
1: Die hast du gestern aufgesetzt beim Spiel.
0: Nein, da habe ich andere Accessoires.
1: Mhm. Was hast du denn für Accessoires?
0: Das verrate ich nicht.
1: Habt ihr zu Hause geguckt zusammen?
0: Nee, ich war gestern Abend alleine.
1: Ach so.
0: Verrückterweise waren alle ausgeflogen und der Papa musste dann irgendwann auch mal ins Bett. Deswegen war ich sehr froh, dass es nicht so spät losging. Mhm. Hast du bis zum Ende geguckt?
1: Ich hab gar nicht.
0: Warum? Boykott.
1: Warum? Weil es nicht meine Zeit ist. Definitiv. Also Schlaf geht auch vor Fußball-WM.
0: Das ist ja schade. Ich hätte dich gern gefragt, was das Interessanteste für dich war am Fußball. Was war für Sie gestern das Interessanteste? Für mich war es, ohne Mist zu erfahren, heißt es eigentlich Curaçao oder Curaçao? Das habe ich mich immer auch gefragt.
1: Also wenn es nach dem alkoholischen Getränk geht, heißt es Curaçao.
0: Ja, also ich habe nicht gewusst, dass dieses kleine Land zu Holland gehört. Mhm. Zum Königreich Niederlanden. Mhm. Hast du es gewusst?
1: Hab mich noch nicht wirklich mit dieser karibischen Insel auseinandergesetzt, dann, weil da wäre ich wahrscheinlich auch niemals landen.
0: Falls Sie übrigens das wirklich, wir sollten das machen, wir sollten immer, je nachdem gegen wen wir spielen, unseren Respekt zollen, wenn wir feiern, indem wir was Landestypisches vielleicht zu uns nehmen.
1: Ach so.
0: In dem Fall eine grüne Wiese gestern, ich weiß nicht, wer es gemacht hat, habe ich auch nicht gewusst,
1: kannst dass du schön
0: dieser
1: mischen, ja.
0: Likör ja wirklich von dieser Insel kommt.
1: Ja.
0: Und ich habe mich mal schlau gemacht.
1: Das machst du mit Orangensaft und Sekt.
0: Und es muss auch eine ganz bestimmte Orange sein, die dort wächst, die sogenannte La Raja-Orange.
1: Mhm. Gibt es die hier irgendwo?
0: Die gibt es eben offensichtlich nur auf dieser Insel und deswegen ist dort dieser Likör entstanden. Und jetzt fragen sich wahrscheinlich alle, aha, die Orange ist wahrscheinlich dann blau, sonst hätte dieser Likör ja nicht diese blaue Farbe. Nein, das machen die dann künstlich rein. Das ist dann eher so eine Marketing-Idee gewesen. Das ist natürlich ganz normale Orange, die auch orangenfarben aussieht.
1: Aber blau ist doch der Curaçao.
0: Eben, und das wird also die blaue Farbe wird zugemischt.
1: Ach so.

0: Das ist dann eher so ein
1: Ich habe nur gelesen, dass, also was überraschend wohl gewesen sein soll, dass der Bundestrainer sich dreimal umgezogen hat. Es muss ganz schön schwitzig an der Seitenlinie gewesen sein.
0: Na klar, schwül und heiß.
1: Aber ich denke, die haben das runtergekühlt, das Stadion, auf 20 Grad.
0: Ja, aber das, sag mal, innerlich heizt es ja trotzdem ganz schön auf. Und wenn du dann im guten Anzug da

0: vielleicht Landestypisches aus Ecuador zu sich zu nehmen gibt. Das kann ja auch ein alkoholfreier Drink sein oder was, oder auch eine Speise natürlich, oder in der Elfenbeinküste.
1: Keine Ahnung.
0: Geben wir noch rechtzeitig durch, wir machen uns schlau für Sie jetzt erstmal rein.
1: Ist heute früh nicht auch irgendein Spiel? Du hast den Fernseher noch gar nicht angemacht.
0: Na eben du, scheiß auf die Arbeit hier, wir gucken
1: Fernsehen. Die Schweden spielen noch, oder?
0: Ja, wir gucken gleich mal, wie es steht. So, jetzt erstmal, vergessen Sie aber nicht Ihre 7 Sachen, es ist Montagmorgen, gleich 5:45, hier ist Hitradio RTL.

0: ist ja ein wonderful life, bestimmt für viele, wenn der morgen mit Fußball losgeht. Die Schweden haben gerade wieder ein Tor geschossen. 90. Minute läuft, Schweden führt 4:1 gegen Tunesien und bei uns gibt es ein anderes Spiel.
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0: Ja. Machen wir denn heute hier diesen Klassiker aus den 80ern von Nick Kershaw?

0: Vielleicht geht dann die Schafskälte schneller vorbei, wenn wir das mal einlegen.
1: Ja, mal sehen. Also ich habe ja so eine Tendenz, aber ich bin mir da noch nicht ganz so sicher.
0: Musikfischi macht wieder Stichliste. Jeder darf eine Stimme abgeben, aber nur eine, nicht schummeln. Dankeschön.

0: Morgen um 10 nach 6.
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2: Ja, die Schweden waren fast dran heute Morgen mit ihrem 5:1 gegen Tunesien, aber den höchsten Sieg haben bislang unsere eigenen Fußballjungs eingefahren. So kann man, glaube ich, mal ganz gut in eine Fußball-WM starten. Deutschland hat gegen Curaçao mit 7:1 gewonnen. Ein Auftakt nach Maß, sagt auch unser Sportexperte Jens Umbreit. Guten Morgen.
3: Ja, guten Morgen. Da hat schon vieles gepasst, auch wenn die Gegner in den nächsten Tagen und Wochen stärker werden. Jede Wette, das war ein bisschen wie DFB-Pokal erste Runde, David gegen Goliath. Die DFB-Elf hatte aber von Beginn an Torhunger. Felix Mletscher traf früh zum 1:0. Dann der kurze Schockmoment im deutschen Spiel, der Ausgleich des Außenseiters, aber es war nur ein kurzer Schock. Nico Schlotterbeck köpfte nach einer Ecke von Nathaniel Brown zum 2:1. Kai Havertz verwandelte kurz vor der Pause einen Elfmeter zum 3:1. Und danach war der Widerstand von Curaçao gebrochen. Jamal Musiala traf kurz nach dem Wiederanpfiff zum 4:1. Nathaniel Brown, Joker Dennis Undav und nochmals Kai Havertz trafen zum 7:1 Endstand. Die Männer des Spiels, na klar, der Doppeltorschütze Kai Havertz und dieser Nathaniel Brown, der war auf der linken Seite nicht zu stoppen, meinte nach dem Spiel bei Magenta TV.
4: So unbeschreiblich, hier in meinem ersten WM-Spiel zu treffen. Meine Familie ist da und dann auch, wie die Jungs mit mir gejubelt haben, ist einfach unglaublich.
3: Ja, und hinten feierte Manuel Neuer eher ein ruhiges Comeback als ältester deutscher WM-Spieler der Geschichte. Die Wade hat gehalten. Beim nächsten Spiel am Samstag wird es mehr zu tun geben für ihn. Dann wartet in Toronto die Elfenbeinküste.
2: Ja, das wird eine halbe Nachtpartie. 22 Uhr ist dann Anstoß. Dankeschön, Jens Umbreit.
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0: Guten Morgen bei Radio RTL um 6.20 Uhr gleich. Katja Möckel und Uwe Fischer für Sie im Studio. Und heute Morgen brauchst du noch ein Jäckchen übers Deutschland-Trikot, sonst wird es frisch bei dem Wetterchen.
1: Frisch.
0: Oder haben Sie noch gar kein Trikot? Und die Frage des Tages lautet nämlich von eurer Familie, sagt man eigentlich Trikot, wie bei Nico oder Enrico, oder reimt sich Trikot auf Mario?
1: Ja, das kann nur einer wissen. Hier ist unser helles Köpfchen, Matthias Draheim.
2: Aha, in 30 Sekunden.
3: Der Aussprachetrick beim Trikot liegt in der Herkunft und da landen wir in Frankreich. Das Verb Tricoter bzw. Trikot bedeutet stricken. Es bezeichnete ursprünglich dann auch ein speziell aus elastischer Maschenware gefertigtes Textil. Im 19. Jahrhundert setzte sich der Begriff für eng anliegende Sportkleidung durch, weil diese eben aus dem dehnbaren Strickstoff hergestellt wurde und weil im Französischen in der Regel die letzte Silbe betont wird, heißt es richtig Trikot.
0: Und alle nochmal Trikot. It's a kind of magic.

0: Gareth Gates auf Hitradio RTL. Nur für Sie. So, ganz besonders guten Morgen heute ins Vogtland. Wir haben nämlich ein paar Tage lang schon überlegt, ob der künftige Ort Bad Elster-Brambach heißen wird oder Bad Brambach-Elster. Aber beides wird nichts werden, denn die Eingemeindung ist abgelehnt. Klarer Bürgerentscheid dagegen. Und zwar in beiden Orten, was ja wieder dann auch gut klingt. 6:30, Hitradio RTL mit den aktuellen Nachrichten. Bis gleich.
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5: Mit Michael Daub, guten Morgen. Es war ein Traumstart in die WM. Damit kann die Euphoriewelle aus den USA jetzt zu uns herüberschwappen. Mit einem 7:1 Torfestival gegen Curaçao haben die deutschen Kicker für den erhofften Budenzauber in Houston gesorgt. In Bad Schandau starten heute die Arbeiten für den Bau der Behelfsbrücke über die Gleise der Deutschen Bahn. Das Landesstraßenbauamt spricht von einem wichtigen Zwischenschritt, um die beschädigte Brücke der B172 abbrechen und neu bauen zu können. Bis Januar 2027 soll der Behelfsbau stehen, Kosten rund 7 Millionen Euro, der Bund bezahlt. Alexander Hodeck ist neuer Bürgermeister von Eibenstock. Nach dem vorläufigen Wahlergebnis schaffte es der CDU-Kandidat auf knapp 73,7% der Stimmen. Der zweite Kandidat war André Hempel von der AfD. Russische Raketen haben in der Nacht die Hauptkirche des UNESCO-geschützten Höhlenklosters in der ukrainischen Hauptstadt Kiew in Brand gesetzt. Laut Kiews Militärgouverneur gibt es ernsthafte Schäden auf dem Gelände des Klosters. Und die Annaberger Kät ist gestern Abend nach 10 Tagen zu Ende gegangen. Schausteller, Stadt und Polizei ziehen eine positive Bilanz zum größten Volksfest im Erzgebirge. Rund 150.000 Besucher seien laut Stadt auf dem Volksfest gewesen. Ähnlich viele wie in den vergangenen Jahren.
0: Und jetzt kommt die Verantwortliche für die Schafskälte.
6: Ja, das Wetter fährt weiter Achterbahn mit uns. Heute viele Wolken, Wind und vereinzelt Regen. Aktuell haben wir zwischen 10 und 14 Grad. 19 gibt es maximal, fühlt sich aber frischer an durch den ollen Wind. Wird aber besser im Laufe der Woche. In der zweiten Wochenhälfte dann Schwitzehitze bei um und über 30 Grad. Die Freibäder wird's freuen.
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0: Und die Autobahn A38 weiter Richtung Halle voll gesperrt zwischen dem Dreieck Halle Süd und Schafstedt. Außerdem auf der B101 in Großenhain Sperrung der Beethovenallee an der Kreuzung zur Karl-Maria-von-Weber-Allee wegen eines Unfalls. In Niederjana waren vorhin Pferde ausgerissen und die

0: an der Fahrbahn. Wir haben noch keine Entwarnung. Und Achtung, auf der A17 Richtung Pirna in der Auffahrt Kesselsdorf ein liegen gebliebener LKW. Noch ein Blitzer in Naundorf Richtung Leisnig und einer auf der B87 in Gordemitz Richtung Leipzig.
1: 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Guten Morgen bei hitradio RTL mit
2: Uwe Fischer.
0: Wieder was geschafft. Eibenstock hat auch jetzt einen neuen Bürgermeister, wieder was geklärt. Und damit guten Morgen mit Musik von Nick Kamen und von Erasure hier bei Hitradio
3: Morgen.
0: RTL.
3: Morgen.

0: Es ist 6.40 Uhr.
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0: Wir starten mit Thomas Herzog aus Dresden.
2: Hallo und guten Morgen, ihr zwei Hübschen.
3: Guten Morgen. Heute gibt es eine Frage aus der Rubrik Urlaub.
0: Gefällt uns.
2: Das ist schön.
3: Ja, mir auch. Ja, knapp 3 Wochen noch bis zu den Sommerferien, also wenn sie bei uns hier starten. Und dabei stehen Kreuzfahrten auch in diesem Jahr wieder ganz hoch im Kurs. Und dabei werden die Schiffe ja gefühlt auch immer größer, ne? Aktuell in Planung ist das Projekt Freedom Ship, also ein neues Kreuzfahrtschiff. Und jetzt schätzt doch mal, wie viele Menschen sollen da an Bord Platz haben können? Also inklusive Crew, ne?
2: Was wollte ich mich gerade fragen? Das ist nämlich ganz wichtig, weil auf drei Passagiere trifft immer ein Crewmitglied ein, ist so grob.
0: Ich habe mal früher einen Bus gearbeitet.
3: Kennst du dich ein bisschen aus, ja? Das war die letzte Kreuzfahrt?
2: Ja, ich habe noch gar keine Kreuzfahrt selber gemacht. Meine Frau kriegt schon nicht drauf.
3: Ach so.
2: Die hat schon Angst, wenn es auf der Elbe ist.
0: So. Na. Ich glaube, das Größte, was momentan auf den Weltmeeren unterwegs ist, was ich für Sünde halte, sind so 5.000, 6.000 Leute drauf. Nee? Gibt's das noch nicht?
2: Gibt größer.
3: Viel mehr.
0: Wirklich?
2: Kleiner Tipp mal schon, ja.
0: Dann sage ich 9.999. Ich habe doch keine Ahnung davon.
3: Okay, Thomas, jetzt du?
2: Ich sage einfach 10.000, weil es sind bedeutend mehr noch. Also spätestens schon mit 16.000 weiß ich schon.
0: Nein.
2: Und dann hast du die Crewmitglieder auch noch.
0: Das ist doch nicht euer Ernst.
3: Passt auf, die Idee vom Freedom Ship gibt es schon seit den 90ern. Allerdings jetzt erst hat ein amerikanisches Unternehmen das Projekt wieder auf den Tisch gelegt, was nach einer, sag mal, wahnwitzigen und utopischen Vision klingt, ist ein durchaus ernst gemeintes Konzept, denn das Freedom Ship soll mehr als 1,5

0: 5 Kilometer lang sein, 240 Meter breit und 30 Decks hoch. Das Ganze ist dann eher als schwimmende Stadt gedacht als vielleicht Schiff. Da soll es ein Stadion drauf geben mit 15.000 Plätzen, nein, zwei Museen und auch eine Konzerthalle. Und der Plan ist, dass Menschen an Bord da nicht nur Urlaub machen, sondern auch leben können. Deshalb soll es da auch Schulen geben. Und haltet euch wirklich fest, Crew, Besucher und Bewohner des Freedom Ship soll Platz für bis zu 80.000 Menschen haben. Das ist doch gigantisch, das ist doch crazy, oder?
1: Wahnsinn.
0: Du lagst näher dran, Thomas?
1: Na, das ist schön.
0: Vielleicht kann ich dich mal einladen, wenn das Ding wirklich in See sticht, dann machen wir mal eine Probe.
2: Ja, und wenn deine Frau nichts dagegen hat, ich würde mich dann um deine Frau kümmern, die will ja nicht mit. Dann sind alle glücklich.
1: Ja, haben wir so abmachen, ne?
0: Du kriegst den Punkt und damit 50 Euro Kreuzfahrtprämie.
1: Fantastisch, na, da kommst du ja nie weiter mit die 50 Euro.
0: Naja, mit dem Dampfer bis nach Raten geht das schon, oder?
1: Das könnte reichen, ja.
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6.50 Uhr, 10 vor 7, hier ist Hitradio RTL mit einer wichtigen Meldung für die Straße zwischen Wiednitz und Bernsdorf. Da öffnet seit ein paar Minuten die Bahnschranke nicht mehr, auf der Bernsdorfer Straße zwischen Wiednitz und Bernsdorf.

0: die Hymne der Schafskälte. Hier comes the rain again. Trotzdem guten Morgen am Montag hier bei Hitradio RTL.
1: Ja, und wie lautet noch heute Morgen eine große Überschrift? Schiffe der Welt, startet eure Motoren, lasst das Öl fließen. So will es der amerikanische Präsident Trump auf seiner Internetplattform verkündet haben, denn die USA und der Iran haben sich auf ein Friedensabkommen geeinigt. Am Freitag soll der Deal unterzeichnet werden. Eine News des Tages. Und noch mehr davon gibt's gleich hier, Hitradio RTL, aktuell Punkt 7.
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12: Ich bin Joshua Heise. Guten Morgen. Die deutsche Fußballnationalmannschaft hat ihr erstes Gruppenspiel bei der Weltmeisterschaft klar gewonnen. In Houston besiegte die DFB-Elf WM-Neuling Curaçao mit 7:1. Moritz Einzel berichtet.
13: Nur kurz geriet das deutsche Team ins Ungleichgewicht beim zwischenzeitlichen 1:1 für den Außenseiter aus der Karibik. Ansonsten aber war es eine kleine deutsche Fußballparty gegen Curaçao. Das 7:1 erinnert an goldene Tage. Torwart Manuel Neuer bei Magenta TV.
14: Das war jetzt nicht Brasilien im Halbfinale, das war Curaçao im ersten Spiel. Aber man muss immer einen guten Start haben und den haben wir heute gehabt und deshalb sind wir erstmal froh.
12: Zudem spielten Elfenbeinküste Ecuador 1:0 und Niederlande Japan 2:2. Überschuldung trifft zunehmend Menschen mitten in der Gesellschaft. Die Diakonie Sachsen warnt zum Start der bundesweiten Aktionswoche Schuldnerberatung vor steigenden Belastungen. Laut aktuellem Bericht wurden letztes Jahr in 19 Beratungsstellen über 3000 Fälle betreut. 38% der Betroffenen sind erwerbstätig, aber auch ältere Menschen sind betroffen. Die Beratungsstellen stoßen jedoch an ihre Kapazitätsgrenzen. Die Diakonie fordert deshalb mehr Personal und eine verlässliche Finanzierung der Schuldnerberatung im Freistaat, um Betroffene wirksam zu unterstützen. Im französischen Evian startet heute der G7-Gipfel. Dort wird es wohl vor allem um das Rahmenabkommen der USA und des Irans für ein Ende des Krieges gehen, aber auch um den Ukraine-Krieg. Frankreichs Präsident Macron forderte vor dem Treffen, dass die Straße von Hormuz bedingungslos wieder geöffnet werden soll. Frankreich sei bereit, dies durch eine internationale Marinemission zu begleiten. Für den Wiederaufbau der Dresdner Carola-Brücke setzt die Stadt auch auf die Meinung von Kindern und Jugendlichen. Ab heute können sich etwa Schulklassen bewerben, um sich im Stadtforum die verschiedenen Entwürfe anzusehen. Ihre Meinungen sollen dann den Entscheidern mit an die Hand gegeben werden. Bereits am Samstag wurde das Beteiligungsportal Carola Vote freigeschaltet. Bis zum 19. Juli haben die Dresdner die Möglichkeit, über die Entwürfe für den Wiederaufbau

0: Wiederaufbau online abzustimmen. In den kommenden Wochen werden zudem jeweils mittwochs verschiedene Veranstaltungen rund ums Thema im Stadtforum kostenfrei angeboten.
1: Was ist eigentlich mit dem Wetter?
2: Ja, es ist ein wechselhafter Wochenstart. Es gibt dicke Wolken und aktuell 13 Grad in Döbeln. 13 Grad haben wir in Schkeuditz und 10 Grad in Altenberg. Tagsüber wieder alles mit dabei. Wolken bleiben dominant. Zwischendrin mal ein bisschen Sonne. Es kann auch einzelne Schauer geben. Und der Wind bleibt uns auch noch ein bisschen erhalten heute bei maximal 19 Grad.
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1: Die Autobahn A38 Richtung Halle weiter voll gesperrt zwischen dem Dreieck Halle Süd und Schafstedt. Deswegen ab Bad Lauchstädt schon Stau. Die B101 in Großenhain ist auch dicht wegen des Unfalls. Die Beethovenallee an der Kreuzung zur Karl-Maria-von-Weber-Allee kommen Sie nicht durch. Und es stockt Richtung Chemnitz auf der B174 Schopauer Straße zwischen Gornau und dem Südring, brauchen Sie einige Minuten länger. Und noch eine wichtige Meldung von der Straße zwischen Wiednitz und Bernsdorf. Da ist seit einer halben Stunde die Bahnschranke defekt. Die öffnet nicht mehr. Blitzer auf der A4 Richtung Görlitz im Dreieck Dresden-Nord und in Naundorf Richtung Leisnig.
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1: Wir haben uns heute vorgenommen, zu Ihnen ganz freundlich zu sein. Mhm. Und vielleicht steckt das an. Heute ist Tag der Macht des Lächelns.
2: Es gibt ja einen Unterschied zwischen Lächeln und Lächeln, ne?
1: Ja, das andere ist Grinsen, das ist das verkrampfte Lachen. Ich meine ja das freie Lächeln.
2: Das damit freie Lächeln.
1: Jetzt die Mundwinkel wirklich sehr frei, sich ein bisschen verziehen im positiven Sinne.
2: Nach oben.
1: Hilft vielleicht die Musik von Mental as Anything. Moin. Ist. Live it up.

0: Morgen. Es ist 6:40. Jetzt wollen wir uns mal ums Geld kümmern.
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0: Jeden Morgen mindestens 100 Euro, wenn Sie mit Ihrem WM-Tipp richtig liegen. Gestern haben wir natürlich auf Sieg Deutschland gesetzt. Und was sagt denn die Frau der Stunde zum Volltreffer?
3: Die wenigste Ahnung vom Fußball hat.
4: Ja, die gewinnen am meisten.
0: Das ist ja das Schöne, dass ja auch jeder mitmachen kann. Du musst kein Experte sein. Marion Söllner räumt einen Jackpot ab.
4: 300 Euro für dich.
0: Ganz genau. Und wer heute mitspielen will, der ruft jetzt an. Spiel des Tages ist Belgien gegen Ägypten. Geht um 100 Euro. Telefonnummer ist die 0351.

0: 5000, 2000. Marion, sportfrei.
1: Dankeschön und vielen, vielen Dank.
2: Schöne Woche dir. Ciao.
1: Ciao.
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1: Guten Morgen, kommen Sie gut rein in diesen Montag früh. Und bevor noch mehr Spekulationen ins Kraut schießen, hat sich Fußballregionalligist Lok Leipzig gedacht, geben wir doch lieber gleich selbst heute Mittag bekannt, wer der neue Cheftrainer nach Jochen Seitz wird. Und es gibt tolle Nachrichten aus der Landeshauptstadt, denn für den Wiederaufbau der Dresdner Carola-Brücke sind jetzt auch Kinder stimmberechtigt. Gut. Was noch hörenswert ist, gleich hier, Hitradio RTL, aktuell 7:30.
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11: Mit Michael Daub, guten Morgen. Die deutsche Fußballnationalmannschaft hat ihr erstes Gruppenspiel bei der Weltmeisterschaft klar gewonnen. In Houston besiegte die DFB-Elf WM-Neuling Curaçao mit 7:1. Immer mehr Menschen in Sachsen sind von Überschuldung betroffen. Die Diakonie Sachsen meldet rund 3000 Beratungsfälle im letzten Jahr und warnt, viele erwerbstätige Familien und ältere Menschen geraten in finanzielle Not. Gefordert wird deshalb ein Ausbau der Schuldnerberatung. Für den Wiederaufbau der Dresdner Carola-Brücke setzt die Stadt auch auf die Meinung von Kindern und Jugendlichen. Ab heute können sich etwa Schulklassen bewerben, um sich im Stadtforum verschiedene Entwürfe anzusehen. Nach dem Aus der ungarischen Blockade startet die Europäische Union heute die Beitrittsverhandlungen mit der Ukraine und Moldau. Laut Experten ist ein EU-Beitritt der Ukraine erst Mitte der 2030er Jahre realistisch. Zunächst muss der russische Angriffskrieg enden. Und mit der zunehmenden Nutzung von Elektroautos muss Chemnitz auch das Stromnetz anpassen. Bisher habe es kaum Engpässe gegeben, heißt es aus dem Rathaus. Langfristig muss das Netz regelmäßig erweitert werden, wenn die Kapazitätsgrenzen erreicht werden. Voraussichtlich in den Jahren 2030, 35 und 45.
12: Und wie wird denn heute das Wetterchen?
13: Ja, man braucht ein bisschen Licht heute Morgen. Die Sonne startet verspätet in diese neue Woche, wenn sie sich heute überhaupt mal blicken lässt. Es bleibt nämlich tagsüber ziemlich bedeckt, dazu auch weiter sehr windig. Und neben vielleicht etwas Sonne sind auch immer wieder Schauer möglich. Temperaturen haben wir aktuell so zwischen 10 und 14 Grad. Die Höchstwerte liegen bei 19. Ja, aber ab der Wochenmitte wird es dann langsam wieder wärmer und schöner.
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12: Und die Autobahn A38 weiter Richtung Halle voll gesperrt zwischen dem Dreieck Halle Süd und Schafstedt, deswegen Stau schon ab Bad Lauchstädt. In Niederjana laufen Pferde frei rum, wir haben noch keine Entwarnung. Und es wird geblitzt auf der B87 in Gordemitz Richtung Leipzig, in Naundorf Richtung Leisten nicht und auf der A4 Richtung Görlitz im Dreieck Dresden-Nord.
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3: Wüsstest du, wann du zum letzten Mal Erdbeermarmelade gegessen hast?
4: Im Kindergarten. Da musste ich das immer früh zum Frühstück essen. Schwarzbrot mit Erdbeermarmelade.
3: Es muss
4: furchtbar
3: 27 Jahre her sein. Wir alle
4: ungefähr
3: haben seit 27 Jahren keine Erdbeermarmelade gegessen. Ab heute dürfen wir wieder.
4: Du auch nicht?
3: Nein, niemand von uns. Sie auch nicht. Die ganze Geschichte gleich hier bei Radio RTL.

0: fetzigen Montagmorgen wünschen Ihnen Katja Möckel und Uwe Fischer hier bei Hitradio RTL.
1: Mhm. Morgen.
0: 7:41 ist es und es ist verrückt. Da haben wir jahrzehntelang keine Erdbeermarmelade gegessen und es noch nicht mal gemerkt.
1: Wie meinst du das?
0: Seit 1979 im Osten, dann wir seit der Wende. Das ist verrückt. Schuld ist die EU-Frühstücksrichtlinie. Ich könnte auch aus der Konfiturenverordnung vorlesen, wenn ich sie damit nicht langweile. Die Briten haben sich damals wirklich dafür stark gemacht, 1979, dass nur noch Brotaufstrich aus Südfrüchten, also aus Zitrusfrüchten, Marmelade heißen darf. Alles andere muss Konfitüre heißen. Das haben die knallhart umgesetzt. Man hat es gar nicht gemerkt. Hast du das gewusst?
1: Nee, nicht wirklich.
0: Ich kann Ihnen nicht sagen, warum. Es muss wahrscheinlich wirtschaftliche Gründe gehabt haben. Aber ab heute ist die Welt wieder in Ordnung. Ab heute gilt eine neue Richtlinie. Ab heute dürfen wir endlich wieder Marmelade zur Marmelade sagen. Also was Erdbeeren angeht oder auch Kirschen und so weiter. Mhm. Neue wichtige Verordnung tritt in Kraft. Und in diesem Zusammenhang habe ich mir die Frage gestellt, was ist eigentlich der Unterschied zwischen Marmelade und Konfitüre? Na wirklich, ich in meinem jugendlichen Leichtsinn.
1: Du musst ja eine Zeit haben.
0: Ich komme vom Dorf ein bisschen, ich dachte immer, Marmelade ist das Dünne, was ein bisschen zusammengemehrt ist und die Konfitüre, das sind richtige Frucht.

0: Stückchen drin. Mhm. Stimmt auch nicht. Ich zitiere, Marmelade ist eine Mischung aus pürierten, zerkleinerten Früchten und Zucker, die durch Kochen eine dickflüssige Konsistenz bekommt. Die enthaltenen Fruchtstücke sind meist größer als bei der Konfitüre. Mhm. Hast du das gewusst?
1: Also mit Stückchen.
0: Mit Stückchen.
1: Konfitüre ist ohne Stückchen.
0: Ich kann ja auch noch vorlesen. Aus der Frühstücksrichtlinie. Konfitüre besteht aus ganzen oder zerkleinerten Früchten, die auch mit Zucker gekocht werden. Im Vergleich zur Marmelade sind die Fruchtstücke in Konfitüre jedoch kleiner und gleichmäßiger verteilt.
1: Mhm. So. Okay. Na gut, haben wir das auch mal geklärt.
0: Ja, egal, ob Sie jetzt mit Leib und Seele Marmeladen-Fan oder Konfitüren-Fan sind, hier ist Heinz-Rudolf Kunze auf WEDRADIO RTL.

7.50 Uhr, Hitradio RT meldet die Bee Gees und neue Blitzer in Chemnitz auf der Klartenbacher Straße, in Mokrena Richtung Doberschütz und auf der A9 Richtung Berlin am Rastplatz Köckern.

0: 7:57 Uhr ist es.
1: Ja, und damit einen schönen Start in diese neue Woche. Guten Morgen hier bei Hitradio RTL. Und ich habe gerade gelesen, viele lassen wegen der hohen Spritpreise immer häufiger ihr Auto stehen, sagt eine neue Statistik. Aber Bahn scheint auch nicht die Lösung. Es gibt nämlich in dieser Woche immense Probleme auf der Strecke Chemnitz-Leipzig, weil sich die Lieferung von Akkuzügen verzögert.

0: heißt nicht nur Verspätung, sondern auch Umsteigen auf Busse. Was sonst noch los ist, gleich hier Radio RTL aktuell Punkt 8.
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14: Ich bin Joshua Heise. Guten Morgen. Was für ein Auftakt zur Fußball-WM. Die deutsche Nationalmannschaft hat am Abend den Karibikstaat Curaçao mit 7:1 geschlagen. Die Torjäger im Überblick: Metscher, Schlotterbeck, Musiala, Brown, Undav und gleich zweimal Havertz. Das zweite Gruppenspiel der DFB-Elf steht am Samstag an. Gegner in Toronto ist dann die Elfenbeinküste. In Bad Schandau beginnen heute die Arbeiten für den Bau der Behelfsbrücke über die Gleise der Deutschen Bahn. Das Landesstraßenbauamt spricht von einem wichtigen Zwischenschritt, um die beschädigte Brücke der B172 abbrechen und durch einen Neubau ersetzen zu können. Bis Januar 2027 soll der Behelfsbau bestehen. Die Kosten belaufen sich auf rund 7 Millionen Euro, die vom Bund übernommen werden. Vor malerischer Kulisse im französischen Evian am Genfer See beginnt heute der G7-Gipfel. Hauptthema wird wohl der brandneue Deal zwischen den USA und dem Iran sein. Michael Evers berichtet.
15: Was bedeutet die Abmachung konkret? Und kommt die für den Welthandel wichtige Schifffahrt durch die Straße von Hormuz wieder in Gang? Das werden hier in Evian entscheidende Fragen sein. Der US-Präsident wird dabei womöglich auf die Hilfe der Europäer setzen, die ihre Hilfe bei der Absicherung der Schifffahrt durch die Meerenge angeboten haben. Vielleicht also wird Trump konstruktive Töne anschlagen und auf die Europäer setzen.
14: Mit der zunehmenden Nutzung von Elektroautos muss Chemnitz auch das Stromnetz anpassen. Nur so kann verhindert werden, dass es zu einer Überlastung durch zu viele Ladesäulen kommt. Die Hintergründe von Lutz Escher.
16: Wie der zuständige Bürgermeister Ralf Burkhardt auf Nachfrage der AfD sagte, habe es durch den Bau zusätzlicher Ladesäulen bisher nur vereinzelt Engpässe gegeben. Diese seien durch den Ausbau des Stromnetzes beseitigt worden, sodass es nicht zu einer Überlastung kam. Ladesäulen für Elektroautos könnten auch weiterhin beantragt werden. Langfristig muss das Netz allerdings regelmäßig erweitert werden, wenn die Kapazitätsgrenzen erreicht werden. Prognosen gehen davon aus, dass das jeweils in den Jahren 2030, 2035 und 2045 der Fall sein wird.
17: Und unser Katja Möckel-Wetter.
0: Ja, mit einem wechselhaften Wochenstart. Es gibt dicke Wolken.

0: Wolken, fast überall nur wenig Wolkenlücken und aktuell 13 Grad in Meißen. 13 haben wir auch in Pegau und 10 sind zur Stunde rund um Sebnitz. Tagsüber dann wieder alles dabei, also ähnlich wie am Wochenende. Ein bisschen Sonne, einzelne Schauer und der Wind bleibt auch zumindest heute noch bei maximal 19 Grad.
1: Kunstausstellung auf der Festung Königstein, entlang der Elbe. 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
2: Und gute Nachricht von der A38, die ist nicht mehr gesperrt Richtung Halle zwischen dem Dreieck Halle Süd und Schafstedt, wird an der Unfallstelle vorbeigeleitet, aber es ist natürlich noch Stau, haben Sie ein bisschen Geduld. Außerdem stockt es auf der 173 Richtung Dresden zwischen Nauendorf und Niederschöner, brauchen Sie 10 Minuten länger. Neue Blitzer, A4 Richtung Erfurt zwischen Gera und Rüdersdorf, in Chemnitz auf der Zwickauer Straße stadteinwärts und auf der A4 Richtung Görlitz am Dreieck Dresden Nord.
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2: Sebastian hat sich gerade hier gemeldet. Die soll mich mal rauslassen, hat er geschrieben. Lass mich mal raus. Ich stehe in Heidenau an der Kreuzung August-Bebel-Straße, Hauptstraße, da sind die Ampeln ausgefallen und du kommst da nicht raus. Du stehst da stundenlang, bis dich mal einer reinlässt. Bitte seid so gut und nimm Rücksicht gegenseitig, dass da nicht noch mehr Staus als ohnehin schon.
0: Da ist wohl noch keine Maus unterwegs?
2: Morgen nach eine weiße Maus zum Verkehr regeln wahrscheinlich nicht. So, bleibt cool auf jeden Fall. Da hilft vielleicht auch ein bisschen unsere Musik nach. Hier mit Boney M. auf Hitradio RTL. She's crazy like a fool.

0: heute wird alles gut. Ab heute werden wir noch glückliche Menschen sein, nie wieder Sorgen haben. Und ab heute ist es endlich soweit und wir dürfen wieder zur Erdbeermarmelade Erdbeermarmelade sagen.
1: Gott sei Dank.
0: Dank der EU. Es hat 46 Jahre gedauert, bis sie diese Verordnung abgeschafft haben. So. Und das wird vielen Menschen freuen, es sei denn, sie sind Erdbeermarmeladengeschädigte, wie Katja Möckel von Hitradio RTL.
1: Ja, ich habe vorhin gesagt, in Kindertagen, beziehungsweise im Kindergarten habe ich es gehasst, Marmelade auf Schwarzbrot. Das gab es immer
0: zum Vesper wahrscheinlich, ja, oder?
1: Was war Vesper?
0: Nachmittags?
1: Nee, vormittags, also frühs. Im Frühhort sozusagen,
0: morgens.
1: Ja. Weil ich war ja immer die Erste, also meistens immer die Erste.
0: Wegen der Schichtarbeit deiner Eltern.
1: Genau, und da, die haben mich ja auch im Kindergarten früh abgestellt, da war ja noch gar niemand, ne? Also das konnte man damals noch machen, einfach so vor dem.
0: Am Schlüssel hat's aber nicht
1: zu. Bis dann die erste Erzieherin kam. Und dann gab's halt frühs schon immer die erste Schwarzbrotschnitte mit Marmelade. Aber seitdem bin ich marmeladengeschädigt. Ich mag das nicht mehr.
0: Ist die Katja Möckel die Einzige oder sind Sie auch marmeladengeschädigt? Moin Nancy.
2: Ja, ich habe auch noch diesen Albtraum. Erdbeermarmelade morgens im Hort auf Schwarzbrot. Das war so eklig. Die Marmelade war überhaupt nicht wirklich lecker. Seitdem esse ich keine Erdbeermarmelade mehr. Das war damals dann auch mein letztes Mal.
1: Was hast du als Kind nicht gemacht?
0: Noch eine Zusatzfrage. War zwischen der Marmelade und dem Schwarzbrot ein bisschen Butter wenigstens?
1: Natürlich, ja.
0: Und trotzdem hat es nicht geschmeckt.
1: Nee. Was hast du als Kind nicht gemacht?
0: Ich kann mich daran nicht erinnern. Meine einzige Kindheitserinnerung ist, dass sie mich einmal im Kindergarten ganz vergessen haben abzuholen, bei so vielen Kindern zu Hause. Ans Essen kann ich mich nicht erinnern. Es muss einigermaßen gegangen sein.

0: Morgen mit Marc Emmer auf Hitradio RTL. Es ist 8.20 Uhr. Und die nächste Fußballfachfrage, Fachfanfrage ist dran. Es geht ums Leibchen diesmal. Sagt man eigentlich Trikot? Oder sagt man, man zieht sich das Trikot drüber? Wenn es einer aufklären kann, dann ist es unser helles Köpfchen Matthias Draheim.
1: Aha, in 30 Sekunden.
2: Der Aussprachetrick beim Trikot liegt in der Herkunft und da landen wir in Frankreich. Das Verb Tricoté bzw. Trikot bedeutet stricken. Es bezeichnete ursprünglich dann auch ein speziell aus elastischer Maschenware gefertigtes Textil. Im 19. Jahrhundert setzte sich der Begriff für eng anliegende Sportkleidung durch, weil diese eben aus dem dehnbaren Strickstoff hergestellt wurde und weil im Französischen in der Regel die letzte Silbe betont wird, heißt es richtig Trikot.
0: Alle nochmal, 3, 4, Trikot.

0: Thank you fürs Einschalten hier auf Hitradio RTL. Mhm. Und das Blitzerelend von Plauen ist beendet. Da hat doch tagelang auf der Pausaer Straße ein Blitzer alles geblitzt, was vorbeikam. Und wenn du noch so langsam gefahren bist, ich glaube, gemerkt haben sie es, als ein Trecker eine Kolonne gebildet hat und alle fünfmal geblitzt worden sind in der Kolonne mit 25.
1: Da hast du aber Glück, wenn du doch zu schnell warst, weil jetzt wird ja alles gelöscht, oder?
0: Nein, wer zu schnell war, wird ja weiter sein Bußgeld bekommen. Aber wenn es bei ihnen unberechtigt geblitzt hat, dann haben sie nichts zu befürchten.
1: Aber das ist doch dann ungültig, weil der Blitzer kaputt war.
0: Das weiß ich nicht, überlassen wir dann wahrscheinlich den Fachleuten, die wissen, ob das Ding geeicht war oder nicht. 7:30 haben wir vorbei seit einer Stunde, 8:30 gleich nach der Werbung, Hitradio RTL aktuell.
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6: Mit Michael Daub, guten Morgen. Schützenfest zum WM-Auftakt für die deutsche Fußballnationalmannschaft. Die DFB-Auswahl hat in Houston ihr erstes Gruppenspiel gegen WM-Neuling Curaçao mit 7:1 gewonnen. In Bad Schandau starten heute die Arbeiten für den Bau der Behelfsbrücke über die Gleise der Deutschen Bahn. Das Landesstraßenbauamt spricht von einem wichtigen Zwischenschritt, um die beschädigte Brücke der B172 abbrechen und durch einen Neubau ersetzen zu können. Bis Januar 2027 soll der Behelfsbau stehen, Kosten rund 7 Millionen Euro, der Bund bezahlt. Alexander Hodeck ist neuer Bürgermeister von Eibenstock. Nach dem vorläufigen Wahlergebnis schaffte der CDU-Kandidat 73,7% der Stimmen. Der zweite Kandidat war André Hempel von der AfD. Nach langem Hin und Her haben sich die USA und der Iran jetzt auf ein Friedensabkommen geeinigt. Das haben der Vermittler Pakistan und US-Präsident Trump auf X und Truth Social mitgeteilt. Die USA und der Iran, heißt es, hätten die sofortige und dauerhafte Einstellung der militärischen Operationen an allen Fronten erklärt. Und die Annaberger Kate ist gestern Abend nach 10 Tagen zu Ende gegangen. Schausteller, Stadt und Polizei ziehen eine positive Bilanz zum größten Volksfest im Erzgebirge. Rund 150.000 Besucher seien dabei gewesen, ähnlich viele wie in den vergangenen Jahren.
7: Und das Katja Möckel Wetter.
8: Ja, damit braucht es ein bisschen Geduld, zumindest heute erstmal noch. Wir sind mit vielen Wolken gemeinsam unterwegs in dieser neue Woche. Dazu gibt es Temperaturen aktuell so zwischen 11 und 15 Grad. Heute nochmal viele Wolken, Wind und vereinzelt ein bisschen Regen. Sonne in Ausnahme. Die Höchstwerte liegen so bei 19 Grad maximal. Und das fühlt sich durch den Wind auch noch ein bisschen frischer an. Wird aber besser im Laufe der Woche. Also in der zweiten Wochenhälfte dann gibt es 17, so um die 30 Grad. Und ich glaube, das wird die ein oder andere Open-Air-Veranstaltung schon freuen.
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7: Und in Heidenau an der Kreuzung Hauptstraße, August-Bebel-Straße, sind die Ampeln weiter ausgefallen. Bitte lasst die Leute von der August-Bebel-Straße rein, die stehen sonst ewig und warten. Auf der A9 ist Stau Richtung Nürnberg, zwischen Reusig und Eisenberg dauert es 20 Minuten länger. Und Blitzer in Chemnitz bei Döbeln, außerdem in Leipzig auf der Prager Straße an der Alten Messe stadteinwärts und in Ludwigsdorf auf der Neißetalstraße.
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7: Zuhören lohnt sich ja bei uns jeden Morgen. Die Marion Söllner aus Mülsen hat heute auch schon 300 Euro eingesackt hier beim WM-Spiel des Tages. Gestern richtig getippt. Heute haben wir ausgewertet und was heute das Spiel des Tages ist und wer die Chance hat aufs Geld, gleich hier bei uns.

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2: Spiel des Tages ist heute Belgien gegen Ägypten. Die Quoten bei Betano Sportwetten liegen für Sieg Belgien bei 1,67. Bei Sieg Ägypten bei 5,70 und für Unentschieden liegt die Quote bei 3,95. So stehen die Aktien. Und jetzt fragen wir doch mal den Klaus-Peter Zabel in Kamenz, was er tippt. Wer gewinnt oder gibt es einen Unentschieden? Was sagst du?
3: Sieg auf Belgien.
2: Warum?
3: Weil Belgien für mich eigentlich die bessere Mannschaft ist. Und die hat ja auch schon... sehr viel erreicht gehabt, sage ich mal.
4: Das klingt so, als hättest du schon ein bisschen Ahnung. Oder tippst du blitz wirklich blind?
3: Nee, ich habe auch jahrelang in der Jugend Fußball gespielt. Mhm. Von den Kindern bis hoch zu den Männern.
2: Da musst du jetzt gleich mal deinen Sportverein herzlich grüßen. Vielleicht hört dich jemand von früher.
3: Das ist Aktivist Aldöbern in Brandenburg.
2: Na wunderbar, dann schalten wir morgen wieder ein. Da hört ihr, ob der Klaus-Peter richtig gelegen hat. Da gibt es 100 Euro dafür. Sieg Belgien, sagst du?
3: Ja.
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0: 7.50 Uhr. Ich habe es mit der Uhrzeit. 8.50 Uhr, pardon. Hitradio RT meldet neue Blitzer in Leipzig auf der Russenstraße Richtung Herzzentrum und A72 Richtung Plauen, kurz vor der Abfahrt Pirk. Und jetzt zur Feier des Tages Johnny Logan.
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0: Dancing in the Dark mit Bruce Springsteen. Das ist eigentlich ein fröhliches Lied, aber wir kommen jetzt trotzdem zu einer dunklen Sache.
1: Ja, und zwar 4 Jahre Gefängnis. So lautet das Urteil für den Sohn von Norwegens Kronprinzessin Mette-Marit. Das wurde eben bei Gericht in Oslo verkündet. Angeklagt war er in fast 40 Fällen, darunter Vergewaltigung, Drogen und Verkehrsdelikte. Ein Thema gleich hier, Hitradio RTL, aktuell Punkt 9.
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2: Ich bin Joshua Heise. Guten Morgen. Die deutsche Fußballnationalmannschaft hat ihr erstes Gruppenspiel bei der Weltmeisterschaft klar gewonnen. In Houston besiegte die DFB-Elf WM-Neuling Curaçao mit 7:1. Moritz Einzel berichtet.
3: Nur kurz geriet das deutsche Team ins Ungleichgewicht beim zwischenzeitlichen 1:1 für den Außenseiter aus der Karibik. Ansonsten aber war es eine kleine deutsche Fußballparty gegen Curaçao. Das 7:1 erinnert an goldene Tage. Torwart Manuel Neuer bei Magenta TV.
4: Das war jetzt nicht Brasilien im Halbfinale, das war Curaçao im ersten Spiel. Aber man muss immer einen guten Start haben und den haben wir heute gehabt und deshalb sind wir erstmal froh.
2: Zudem spielten Elfenbeinküste Ecuador 1:0, Niederlande Japan 2:2 und am Morgen Schweden Tunesien 5:1. Überschuldung trifft längst die Mitte der Gesellschaft. Darauf macht die Diakonie Sachsen zum Start der bundesweiten Aktionswoche Schuldnerberatung aufmerksam.
5: Viele Betroffene stehen mitten im Berufsleben oder sind bereits in Rente, stoßen aber bei steigenden Kosten schnell an ihre Grenzen. Laut Diakonie nehmen die Beratungsstellen deutlich mehr Fälle auf, können den Bedarf aber kaum noch bewältigen. Auch Familien sind zunehmend betroffen, wenn Rechnungen nicht mehr bezahlt werden können. Die Diakonie fordert deshalb einen Ausbau der Schuldnerberatung und mehr Personal, um Betroffenen schneller helfen zu können. Florentin Oesterle, Nachrichtenredaktion.
2: Im französischen Evian beginnt heute der G7-Gipfel. Das Hauptthema, klar, der Friedensdeal zwischen den USA und dem Iran. Kanzler Merz, Großbritanniens Premier Starmer und Italiens Ministerpräsidentin Meloni begrüßten die Einigung, mahnten aber an, dass der Iran niemals über Atomwaffen verfügen dürfe. Zudem kündigte Frankreichs Präsident Macron Gespräche über Wege zu einer dauerhaften Öffnung der Straße von Hormuz an. Die Dresdner Musikfestspiele haben ihren besten Jahrgang aller Zeiten gefeiert. Mit einer Auslastung von 96% und Einnahmen von über 2,2 Millionen Euro endete das Festival mit einem Rekordergebnis. Höhepunkt zum Abschluss war im Kulturpalast die Show New World mit US-Schauspieler Bill Murray, bekannt unter anderem aus Ghostbusters oder Und täglich grüßt das Murmeltier. Insgesamt lockten 64 Aufführungen rund 68.000 Gäste in die Stadt. Im kommenden Jahr feiern die Musikfestspiele ihr 50-jähriges Jubiläum.
6: Und wir schauen, wie es wird.
7: Ja, unser Wetter bleibt weiter unbeständig und sehr durchwachsen, auch wenn die neue Woche bald höhere Temperaturen verspricht. Viele Wolken heute und einzelne Schauer sind möglich. Die Höchstwerte liegen so bei 19 Grad. Was am meisten stört, ist wahrscheinlich der Wind, der ordentlich fegt und es gefühlt auch noch ein bisschen frischer macht. Richtig schön soll es dann ab Donnerstag werden.
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6: Aktuelle Info von der A38 Richtung Halle. Wegen Unfalls war die heute Morgen stundenlang gesperrt. Dann hat die Polizei die Fahrzeuge durchgeleitet. Jetzt ist wohl wieder voll gesperrt und eine Umleitung ist vorher eingerichtet zwischen dem Dreieck Halle Süd und Schafstedt. Stau auf der A9 Richtung Nürnberg. Zwischen Dreußig und Eisenberg brauchen Sie 20 Minuten länger. Und Blitzer in Chemnitz auf der Heinrich-Schütz-Straße, der Klaffenbacher Straße und der Zwickauer Straße und in Eckersbach auf der Paul-Fleming-Straße.
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6: So, die ersten Tage bei der WM hatte ich noch die Übersicht. Da waren immer nur 2 Spiele. Jetzt sind 4 Spiele oder heute glaube ich, sogar 5 oder gestern
7: war 5. Ja, es werden immer mehr, ne? Die ins Turnier einsteigen.
6: Behalten Sie den Überblick. Wir bringen erstmal die Ruhe jetzt rein mit den Backstreet Boys in Always on My Mind. Guten Morgen bei Hitradio RTL.
7: Morgen.

0: Einen gelungenen Wochenstart wünschen wir Ihnen mit Hitradio RTL. Hier sind Katja Möckel und Uwe Fischer.
1: Guten Morgen.
0: Ich habe gerade an dich gedacht übrigens.
1: Weil?
0: Weil die Nachricht kam, dass Michelle, Schlagerstar Michelle, macht ja Schluss und sagt, Karriere beendet.
1: Ja.
0: Und macht jetzt was Neues. Nimmt wieder ihren bürgerlichen Namen an, Tanja.
1: Ja.
0: Und hast du schon mal überlegt, was du machst, wenn die Karriere mal, sagen wir mal, also den Höhepunkt erreicht hat?
1: Auswandern.
0: Auswandern.
1: Habe ich doch schon erzählt.
0: Mach's doch wie Michelle. Ich finde das höchst interessant.
1: Ja.
0: Die wird künftig als Heilerin arbeiten. Unter dem Namen Vakan.
1: Ja.
0: Ich weiß nicht, was sie dazu...
1: Hat die das mal gelernt oder was?
0: Die Frage kann ich leider nicht beantworten, aber du bist für mich die geborene Heilerin.
1: Heiler und für was?
0: Weil egal, wann immer wir auch hier mit Hörern im Gespräch sind, du hast immer diese positive Ausstrahlung, du kannst die Menschen abholen, ihnen sofort Gutes tun, ohne dass du die Hand auflegst. Du machst sie sogar am Telefon.
1: Na, Cremigkeit bringt mich ja nicht weiter.
0: Eben.
1: Beziehungsweise uns.
0: Also bitte nicht auswandern, ja? Sondern als Heilerin arbeiten.
1: Du, das kann ich auch von außerhalb machen.
0: Stimmt, weißt du? Das ist wohl wahr.
1: Ja.
0: So, was ist heute noch interessant? Wir drücken dem Restaurant in Oberwiesenthal sehr die Daumen. Das geht ja momentan auch viral. Ich weiß nicht, welche Bar das ist, aber die suchen händeringend seit Ewigkeiten schon Personal. Und haben das jetzt ausgelobt, weil sie niemanden finden, die ist also auch geschlossen, deswegen diese Bar. Die haben gesagt, wenn uns jemand eine, ich glaube, Köchin suchen, so einen Koch vermittelt oder Mitarbeiter und das klappt mit Arbeitsvertrag und die Probezeit wird auch überstanden,
1: dann
0: kriegt der uns den Tipp gibt, ein ganzes Jahr lang eine Burger-Flatrate. Jeden Tag kann er Burger essen kommen.
1: Ein Jahr lang jeden Tag Burger essen.
0: Schön, da siehst du mal, wie, also man schmunzelt drüber, siehst du mal, wie groß die Not ist, gute Mitarbeiter, gutes Personal zu finden.
1: Das stimmt, ja.
0: Und dann bewegt ja seit Tagen schon die Menschen auch in den Firmen dieses Hundethema ist plötzlich aufgeploppt, dass viele Menschen sich wünschen, ihre Hunde mit auf Arbeit nehmen zu dürfen, weil es besser wäre für das Betriebsklima, da kriegt man sich nicht so schnell in die Wolle und es beruhigt alles ein bisschen und die Viecher sind auch nicht den ganzen Tag alleine.
1: Hast du jetzt Viech gesagt?
0: Naja, liebevoll, kann man das doch so sagen.
1: Naja, dann sprich mal mit Allergikern.
0: Schade, dass ich eine Katze zu Hause habe, weil ich morgen mal einen Hund mitbringe. Wir könnten sie mal testen. Kommen Sie uns gut durch diesen Montag mit unserer Musik hier bei Hitradio RTL. Jetzt mit Tracy Chapman und danach UB40.

Stau auf der B87 zwischen Hohenbuckow und Buckau West in Richtung Luckau. Dauert es 10 Minuten länger und ganz wichtig, auf der B107 melden gerade die Hörer, zwischen Dreisdorf und Auerswalde sind mehrere Hunde direkt an der Fahrbahn ohne Begleitung.

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1: Ah, es wird wieder spannend. Eine Melodie, zwei Varianten. Sie entscheiden entweder der Nick Kershaw. Oder Nick Kershaws Song, aber von jemand anderem gesungen.
2: Ich glaube, ich weiß, wie es ausgegangen ist, aber ich darf noch nichts verraten, oder?
1: Die Juliane, den Nick fertig gemacht hat, hier stimmenmäßig, gleich nach der Werbung auf Hitradio RTL.
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3: Ja, so wie sich das Wetter durchs Wochenende gezogen hat, so sieht auch unser Wochenstart aus. Sehr unbeständig und wechselhaft. Ein bisschen Sonne ist möglich. Stellenweise aber auch wieder Schauer. Maximal gibt es heute 19 Grad. Der Wind soll dann allmählich nachlassen. Also heute nochmal ein bisschen Haarspray, ansonsten morgen legt sich das Ganze wieder und ab morgen werden dann langsam aber sicher auch die Temperaturen wärmer. Es bleibt aber bis zur Wochenmitte noch wechselhaft.
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2: Achtung bitte auf der Autobahn A4 Richtung Erfurt zwischen Kreuz Chemnitz und Limbach Oberfrohna ein kaputtes Auto in der Baustelle. Auf der A9 langer Stau Richtung Nürnberg zwischen Naumburg und Eisenberg 4 Kilometer, dauert über 20 Minuten länger bitte. Und Blitzer neu in Leipzig, Prager Straße an der Alten Messe und auf der A72 Richtung Plauen kurz vor der Abfahrt Pirk. Sowie in Chemnitz auf der Heinrich-Schütz-Straße und in Chemnitz wird auch geblitzt, in dem Chemnitz bei Döbeln.
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2: und Katja Merkel. Und was sagt die Wetterfee? Wer hat gewonnen?
3: Ach hier, beim Hit-Duell?
2: Ja, so.
3: Bestimmt auf Deutsch, die Juliane, ne? Klar. Hört man viel zu selten.
2: Glatter Durchmarsch, hatte denn die Kershow keine Chance, wobei die ins, wahrscheinlich, der wird es verschmerzen können. Der hat ja für Stars wie Cliff Richard und Chesney Hawks und Bonnie Tyler und Elton John und Jason Donovan auch große Hits geschrieben. Insofern ist es auch seiner, er verdient wieder dran. Hier ist Sonne auf der Haut, die Juliane auf Hitradio RTL.

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1: Wir starten mit Thomas Herzog aus Dresden.
2: Hallo und guten Morgen, ihr zwei Hübschen.
3: Guten Morgen. Heute gibt es eine Frage aus der Rubrik Urlaub.
1: Gefällt uns.
2: Das ist schön.
3: Ja, mir auch. Ja, knapp 3 Wochen noch bis zu den Sommerferien, also wenn sie bei uns hier starten. Und dabei stehen Kreuzfahrten auch in diesem Jahr wieder ganz hoch im Kurs. Und dabei werden die Schiffe ja gefühlt auch immer größer, ne? Aktuell in Planung ist das Projekt Freedom Ship als

0: ein neues Kreuzfahrtschiff. Und jetzt schätzt doch mal, wie viele Menschen sollen da an Bord Platz haben können? Also inklusive Crew, ne?
1: Ah, was wollte ich mich gerade fragen? Das ist nämlich ganz wichtig, weil auf drei Passagiere trifft immer ein Crewmitglied eigentlich so grob.
2: Ich habe mal früher am Bus gearbeitet.
0: Kennt sich ein bisschen aus, ja. Das war die letzte Kreuzfahrt?
1: Ja, ich habe noch gar keine Kreuzfahrt selber gemacht. Meine Frau kriegt schon nicht drauf.
0: Ach so.
1: Die hat schon Angst, wenn es auf der Elbe ist.
2: Na. Ich glaube, das Größte, was momentan auf den Weltmeeren unterwegs ist, was ich für Sünde halte, sind so 5.000, 6.000 Leute drauf. Nee? Gibt's das noch nicht?
1: Gibt größer.
0: Viel mehr.
2: Wirklich?
1: Kleiner Tipp mal schon, ja.
2: Dann sage ich 9.999. Ich habe doch keine Ahnung davon.
0: Okay, Thomas, jetzt du?
1: Ich sage einfach 10.000, weil es sind bedeutend mehr noch. Also spätestens schon mit 16.000 weiß ich schon.
2: Nein.
1: Und dann hast du die Crewmitglieder auch noch.
2: Das ist doch nicht euer Ernst.
0: Passt auf, die Idee vom Freedom Ship gibt es schon seit den 90ern. Allerdings jetzt erst hat ein amerikanisches Unternehmen das Projekt wieder auf den Tisch gelegt, was nach einer, sag mal, wahnwitzigen und utopischen Vision klingt, ist ein durchaus ernst gemeintes Konzept, denn das Freedom Ship soll mehr als 1,5 Kilometer lang sein, 240 Meter breit und 30 Decks hoch. Das Ganze ist dann eher als schwimmende Stadt gedacht, als vielleicht Schiff. Da soll es ein Stadion drauf geben mit 15.000 Plätzen, zwei Museen und auch eine Konzerthalle. Und der Plan ist, dass Menschen an Bord da nicht nur Urlaub machen, sondern auch leben können. Deshalb soll es da auch Schulen geben. Und haltet euch wirklich fest, Crew, Besucher und Bewohner des Freedom Ship soll Platz für bis zu 80.000 Menschen haben. Das ist doch gigantisch, das ist doch crazy, oder?
1: Wahnsinn.
0: Du lagst näher dran, Thomas?
1: Na, das ist schön.
0: Vielleicht kann ich dich mal einladen, wenn das Ding wirklich in See sticht, dann machen wir mal eine Probe.
2: Ja, und wenn deine Frau nichts dagegen hat, ich würde mich dann um deine Frau kümmern, die will ja nicht mit. Dann sind alle glücklich.
1: Ja, haben wir so abmachen, ne?
0: Du kriegst den Punkt und damit 50 Euro Kreuzfahrtprämie.
1: Fantastisch, na, da komm ich ja nie weiter mit den 50 Euro.
0: Naja, mit dem Dampfer bis nach Raten geht das schon, oder?
1: Das könnte reichen, ja.
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0: Willkommen bei Hitradio RTL. Montagmorgen mit Pink um 10 vor 10. Und hier kommt der Hilferuf des Tages.
1: So, guten Morgen Katja, guten Morgen Uwe. Jetzt habe ich gestern einen großen Fehler gemacht. Ich wollte eigentlich an einer Tankstelle oder an einem Bäcker eine Tageszeitung von gestern am 14.06.2026 kaufen zur Erinnerung für einen Geburtstag. Nun habe ich das leider aus dem Auge verloren und vergessen. Jetzt habe ich probiert, irgendwo noch eine zu bekommen. Aber das ist wahrscheinlich so, der Kreislauf ist irgendwie abends abholen, früh bringen. Habt ihr vielleicht noch eine Idee, wo es irgendwo hier in Dresden noch eine neue Tageszeitung von gestern geben könnte? Beim Bäcker, bei einer Tankstelle irgendwo? Da wäre super, wenn ihr mir da irgendwie helfen könntet.
0: Ja.
2: Das ist ja eine Challenge.
0: Müssen wir jetzt mal uns mal nützlich machen. Es nützt ja nichts.
2: Aber vielleicht geben wir es einfach an Ari weiter, die kommt gleich um 10, die kann sich doch darum kümmern.
0: Das machen wir bis 3 noch. Ellie

0: Jetzt kommt die Frau, die wir gleich mal fragen müssen, wie viel Curaçao Blue es gestern als grüne Wiese gab. Bei jedem Tor einen?
1: Viel schlimmer war, mir klingeln noch die Ohren. Ich möchte mich nochmal herzlich bedanken bei meiner Mama, die den Kindern so eine Soundbox mitgebracht hat mit 20 verschiedenen Fußballgeräuschen, ja, vom Torjubel bis zum, weiß ich nicht was.
0: Und das hat ganz oft zum ersten Mal.
1: Ja.
0: Und hier wird es wesentlich harmonischer klingen ab 10, die Ariane Fiedler für Sie auf Hitradio RTL.
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8: Ich bin Joshua Heise. Wir sollten nicht länger arbeiten, sondern früher. Das schlägt der Vorsitzende der Seniorenunion Hüppe im Zuge der Rentendebatte vor. Schul- und Studienzeiten müssten kürzer und schlanker werden, sagte der CDU-Politiker der Rheinischen Post. Außerdem

0: solle man Migranten vom ersten Tag an möglichst in sozialversicherungspflichtige Arbeit bringen. Das helfe nicht nur dem Sozialstaat, sondern auch der Integration. Immer mehr Menschen in Sachsen arbeiten über das Rentenalter hinaus. Im vergangenen Jahr waren es rund 62.200, das schreibt die LVZ. Demnach hat sich die Zahl der in Voll- oder Teilzeit tätigen Rentner in den letzten 10 Jahren verdoppelt. Fast 2 Drittel davon sind Männer, 1 Drittel ist 70 Jahre oder älter. Die Vizechefin der Arbeitsagentur Chemnitz, Michaela Ungetüm, sieht darin eine Reaktion auf den demografischen Wandel. Sie rät Unternehmen, das Wissen älterer Beschäftigter durch Mentorenprogramme und flexible Übergänge zu sichern. Für den Wiederaufbau der Dresdner Carola-Brücke setzt die Stadt auch auf die Meinung von Kindern und Jugendlichen. Ab heute können sich etwa Schulklassen bewerben, um sich im Stadtforum die verschiedenen Entwürfe anzusehen. Ihre Meinungen sollen dann den Entscheidern mit an die Hand gegeben werden. Bereits am Samstag wurde das Beteiligungsportal Carola Vote freigeschaltet. Bis zum 19. Juli haben die Dresdner die Möglichkeit, über die Entwürfe für den Wiederaufbau online abzustimmen. In den kommenden Wochen werden zudem jeweils mittwochs verschiedene Veranstaltungen rund ums Thema im Stadtforum kostenfrei angeboten. Mit einem Kantersieg ist die deutsche Fußballnationalmannschaft in die WM in Nordamerika gestartet. 7:1 stand es am Ende gegen WM-Neuling Curaçao. Ebenfalls spielten Elfenbeinküste Ecuador 1:0, Niederlande Japan 2:2 und am frühen Morgen Schweden Tunesien 5:1. Das nächste Spiel der DFB-Elf ist am Samstag in Toronto gegen die Elfenbeinküste.
1: Guten Morgen zusammen, guten Wochenstart. Das ist Radio RTL Sachsenwetter, heute mal wieder mit vielen Wolken. Örtlich sind auch Schauer drin. Von den Temperaturen her haben wir eine recht große Spanne heute von 10 Grad im Erzgebirge bis zu 20 Grad im Flachland. Ansonsten teils starker Wind dazu, in den Höhenlagen auch stürmisch. So, und ab morgen dann schon mal meist trocken, Tickchen milder auch, bis zu 22 Grad. Und ab der Wochenmitte dreht das Wetter dann auf, nimmt wieder Kurs Richtung Sommer, da wird es dann ab Mittwoch jeden Tag wärmer bei einer Mischung aus Sonne und Wolken.
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1: A4, Chemnitz Richtung Erfurt. Achtung, eine Fahrzeugpanne zwischen Kreuz Chemnitz und Limbach-Oberfrohna. Das Ganze in der Baustelle. A9, Leipzig Richtung Nürnberg. 4 Kilometer Stau zwischen Treußig und Eisenberg. 23 Minuten Zeitverlust. Auf der A13, Dresden Richtung Berlin, ist zwischen Lübbenau und Duben ein Fahrzeug liegen geblieben. Die linke Spur blockiert. Dann ist die A38, Leipzig Richtung Halle, zwischen Dreieck Halle Süd und Schafstedt aufgrund von Bergungsarbeiten bis auf Weiteres vollgesperrt. Die B2 in Leipzig, Prager Straße, hier staut es sich zwischen Gerichtsweg und der Semmelweisstraße. Achtung, Hunde waren erst ausgebüxt auf der B107 und zwar zwischen Dreisdorf und Auerswalde. Chemnitztalstraße, bitte gut aufpassen, noch in beiden Richtungen. Und 10 Minuten länger dauert es auf der B173 zwischen Naundorf und Niederschöna. Dann blitzt es, A72 Richtung Plauen, kurz vor der Abfahrt Pirk, danke an Julian. Görlitz, Ludwigsdorf auf der Neißetalstraße in der 30er-Zone. In Chemnitz, Heinrich-Schütz-Straße stadteinwärts, Dresden, Schlüter-Straße Richtung Polandplatz und Leipzig, Rosenstraße in Richtung Herzzentrum.
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1: Hallihallo und guten Tag. Rein hier in die neue Woche. Die Aussichten sind richtig gut. Wetter wird jeden Tag besser und wärmer. Ende der Woche ist der Sommer zurück und wir vertreiben uns die Zeit mit schön viel Musik. 80er, 90er, 100% Sachsen-Sound bekommen Sie hier und davon jetzt 5 Hits am Stück.
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0: Lady Gaga mit Alejandro zum Wochenstart. 80er, 90er, 100% Sachsen-Sound hier bei Hitradio RTL. Und Jacqueline hat gerade was verpetzt.
1: Guten Morgen, Blitzer, Laserkontrolle Annaberg, Stadt auswärts B101 in Richtung Schladau am Brunnen.
0: Da sagen wir Dankeschön, wünschen gute und sichere Fahrt. Wo sie noch stehen, das hören sie gleich hier im Hitradio RTL Verkehr und dann das hier. The Twins machen Stimmung für den Montagvormittag mit Not the Loving Kind. Gleich bei Hitradio RTL.
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0: Punkt. 10:30 haben wir es am Montagvormittag. Hitradio RTL wünscht einen guten Wochenstart. Den gibt's heute mal noch mit vielen Wolken. Das ist überwiegend grau, aber zwischendurch blitzt so ein bisschen mal die Sonne durch. Einzelne Schauer mischen auch wieder mit, wie die letzten Tage auch. Und der kräftige Wind ist deutlich zu spüren. Wir haben dazu 15 Grad in Leipzig, 13 in Chemnitz, 14 Grad in Bautzen. Temperaturen steigen im Flachland bis auf knapp 20 Grad heute. In den höheren Lagen ist mal schon stellenweise bei 10 Grad Schluss, aber das wird die nächsten Tage peu à peu. Morgen bis zu 23 Grad, zur Wochenmitte bis zu 27 Grad und es wird immer schöner, immer trockener, immer sonniger, immer sommerlicher.
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1: Na gut, schauen wir auf die Straßen. Da haben wir eine Meldung jetzt noch von der A38 Leipzig Richtung Halle. Da sind zwischen dem Dreieck Halle Süd und Schafstedt immer noch Bergungsarbeiten im Gange. Deswegen bis auf Weiteres die Fahrbahn in diese Richtung voll gesperrt. Da der Umleitungsbeschilderung einfach folgen. Polizei ist schon nicht mehr vor Ort. Es wird geblitzt frisch auf der B101 Annaberg-Buchholz Richtung Schlettau am Brunnen. Dann Plauen, Höhe Bauhaus, stadteinwärts. Danke an Toni. In Chemnitz wird auf der Heinrich-Schütz-Straße stadteinwärts geblitzt. Blitzt, dann Dresden, Schlüterstraße Richtung Polandplatz, der Superblitzer wieder auf der Wilhelm-Franke-Straße stadtauswärts und in Leipzig ist es die Wurzner Straße stadtauswärts in der 30er-Zone. Danke an Kerstin.
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0: Nelly Furtado, all good things come to an end. Und es passt wie die Faust aufs Auge, denn jetzt findet eine kleine Geschichte hier bei Hitradio RTL ein positives Ende. Denn manchmal sind es ja doch eben die kleinen Dinge, die einen irgendwie beschäftigen. Andreas Bär aus Dresden, der hatte sich erst bei uns gemeldet.
1: Ich wollte eigentlich an einer Tankstelle oder an einem Bäcker eine Tageszeitung von gestern am 14.06.2026 kaufen, zur Erinnerung für einen Geburtstag. Habt ihr vielleicht noch eine Idee, wo es irgendwo hier in Dresden noch eine neue Tageszeitung von gestern geben könnte? Wäre super, wenn ihr mir da irgendwie helfen könntet.
0: Ja, und siehe da, Reaktionen von unseren Hörern gab es zahlreich und eben hat im Studio jemand angerufen.
2: Hallo, hier ist der Thomas vom Taxihof Lange. Wegen der Zeitung?
0: Ja.
2: Morgen war 13.14. Ne? Haben wir dort, ne?
0: Und wo wäre die abzuholen?
2: Wernerstraße 5 im 01159 Dresden.
0: Okay, alles klar, das gebe ich ganz gerne so weiter. Ganz lieben Dank, dass ich hier so viele Gedanken drüber machen. Das ist schön, ne?
2: Alles klar.
0: Na, sehr schön. Bitte. Alles klar, ich gebe es so weiter und bedanke mich. Schöne Grüße an euch, ja? Danke. Tschüss. Der Thomas vom Taxihof Lange hat's gerettet. Andreas Bär aus Dresden, das hast du hoffentlich gehört. Schön, ne? Das ist hier Familien, Hörerfamilienzusammenhalt. Gehen wir gleich gerne alles nochmal durch und dann einen schönen Montag gewünscht mit Hitradio RTL und der Gumbay Dance Band jetzt.
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0: mit Soul Sister durch den Montagvormittag. 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Achtung bitte, wer unterwegs ist auf der A14 Dresden Richtung Leipzig zwischen dem Dreieck Nossen und Nossen Ost, da liegt ein LKW-Rad auf der rechten Spur. Vorsicht!
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12: Ich bin Justin Hamm. Knapp die Hälfte der Kinder und Jugendlichen in Deutschland lässt sich von Algorithmen und Influencern zu Online-Käufen verleiten. Das zeigt eine neue DRK-Umfrage zu Mediensucht. Kassenschlager sind demnach vor allem Lifestyle- und Trendprodukte wie Kleidung, Schuhe und

0: und Accessoires. Die Forschenden warnen, dass junge Menschen wegen ihrer Entwicklung besonders anfällig für solche Kaufanreize sind. Der durchschnittliche Pro-Kopf-Verdienst in Sachsen ist im vergangenen Jahr auf knapp 40.700 Euro gestiegen. Das entspricht laut Statistischem Landesamt einem Plus von 5,3% gegenüber dem Vorjahr. Dresden führt mit rund 45.000 Euro erneut die Liste der Spitzenverdiener an. Am unteren Ende der Skala liegen der Landkreis Görlitz mit 36.300 und der Erzgebirgskreis mit etwa 35.800 Euro. Und wir bleiben bei jungen Menschen. Großbritannien will Social Media für Kinder und Jugendliche unter 16 verbieten. Das hat Premierminister Starmer angekündigt. Er begründet das mit negativen Auswirkungen auf das Wohlbefinden von Kindern. Großbritannien folgt damit dem Beispiel Australiens, das als erstes Land weltweit ein solches Verbot eingeführt hatte. In Deutschland berät aktuell eine Expertenkommission über mögliche Maßnahmen. Das Rahmenabkommen zwischen den USA und dem Iran zum Ende des Krieges ist gerade erst verkündet. Schon spricht US-Präsident Trump neue Drohungen aus. Sollten die Atomverhandlungen mit Teheran scheitern, würden die USA den Iran wieder angreifen und, so Trump, zu Wächtern des Nahen Ostens werden. Das Abkommen soll am Freitag in der Schweiz unterzeichnet werden. In Bad Schandau beginnen heute die Arbeiten für den Bau der Behelfsbrücke über die Gleise der Deutschen Bahn. Das Landesstraßenbauamt spricht von einem wichtigen Zwischenschritt, um die beschädigte Brücke der B172 abbrechen und durch einen Neubau ersetzen zu können. Bis Januar 2027 soll der Behelfsbau stehen. Die Kosten belaufen sich auf rund 7 Millionen Euro, die vom Bund übernommen werden.
1: Hitradio RTL Sachsenwetter gibt es heute mal wieder hauptsächlich mit vielen Wolken, die auch ein bisschen Regen noch dabei haben. Vor allem östlich der Elbe sind so ein paar einzelne Schauer gerade unterwegs, fallen aber recht leicht aus. Ansonsten haben wir es, wie gesagt, mit vielen Wolken zu tun. Zwischendurch reißt es so ein bisschen mal auf. Allzu viel Sonne wird es heute aber nicht geben. Temperaturen heute auch zwischen 10 und 20 Grad nur. Das wird aber die nächsten Tage und zwar schöner, trockener, sonniger, sommerlicher. Ende der Woche steuern wir wieder auf die 30 Grad zu.
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1: 3 Minuten nach um 11, A4 Chemnitz Richtung Dresden in Höhe Berbersdorf. Aufpassen, ein defekter LKW hier auf der Standspur. Rechte Spur ist aber auch gesperrt, da läuft der Radwechsel auf der Fahrerseite. Dann liegt ein LKW-Rad auf der A14 Dresden Richtung Leipzig zwischen Dreieck Nossen und Nossen Ost. Rechte Spur ist blockiert, Vorsicht. Und die A38 Leipzig Richtung Halle weiter voll gesperrt zwischen Dreieck Halle Süd und Schafstedt. Da sind Bergungsarbeiten im Gange. Es stockt auf der B156. Zwischen Burg und Stier, hier brauchen sie 10 Minuten länger. Und auf der B176 zwischen Neukieritzsch und der B93 in Borna, da ist man gerade dabei, eine Ölspur zu beseitigen. Es wird geblitzt auf der B101 in Annaberg Richtung Schlettau am Brunnen. Dann Bertelsdorf, Krossener Straße in Richtung Wulm. Plauen, Höhe Bauhaus, stadteinwärts. Dann Dresden, einmal Schlüterstraße Richtung Polandplatz und Wilhelm-Franke-Straße stadtauswärts. Und in Leipzig, Wurzner Straße stadtauswärts bei Tempo 30.
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1: Das bin ich. Wünsche einen schicken Montag, tolle neue Woche. Und der Toni hat noch was. Und zwar einen Blitzer entdeckt eben in Reichenbach auf der Dammsteinstraße Richtung Neubaugebiet. Lieben Dank, viele Grüße und kommen Sie gut an.
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4: Das ist Radio RTL Sachsenwetter. Heute wieder mit vielen Wolken zum Start in die neue Woche. Ab und zu kann sich die Sonne so ein bisschen durchboxen. An den meisten Stellen bleibt es aber doch bedeckt und stellenweise mischen so ein paar Regenschauer auch mit, wie gerade östlich der Elbe. Temperaturen liegen zwischen 15 und 19 Grad. Windig haben wir es. Das wird aber nachlassen und das wird insgesamt auch schöner die nächsten Tage. Vor allem trockener und wärmer und Richtung Ende der Woche auch wieder richtig sommerlich. Also Donnerstag könnten wir an der einen oder anderen Stelle vermutlich schon die 30 wieder knacken.
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4: A4 Chemnitz Richtung Dresden, Höhe Berbersdorf, ein defekter LKW auf der Standspur. Auch die rechte Spur ist gesperrt, hier mit dem Radwechsel auf der Fahrerseite. Achtung, A9 Nürnberg Richtung Leipzig, da ist ein Auto liegen geblieben zwischen Dreußig und der Raststätte Osterfeld. A14 Dresden.

0: Richtung Leipzig zwischen dem Dreieck Nossen und Nossen-Ost. Vorsicht, da lag erst ein Lkw-Rad auf der rechten Spur. Und B176 Weißenfels Richtung Hartha. Hier eine Ölspur zwischen Neukieritzsch und der B93 in Borna. Da ist man schon dabei, das Ganze zu beseitigen. Dann wird geblitzt auf der B101 Annaberg-Buchholz Richtung Schlettau am Brunnen, Reichenbach, Dammsteinstraße Richtung Neubaugebiet, dann Bertelsdorf, Krossner Straße Richtung Wulm, in Plauen, Höhe Bauhaus, stadteinwärts. In Dresden stehen sie auf der Schlüterstraße Richtung Polandplatz. Der Superblitzer wieder mal auf der Wilhelm-Franke-Straße stadtauswärts. Und Leipzig, Wurzner Straße stadtauswärts in der 30er-Zone.
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0: Hi zusammen, Montag, der Tag danach, Hitradio RTL und so kann man doch in eine Fußball-WM starten.
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0: Ja, Sie haben es natürlich mitbekommen, Deutschland gewinnt das WM-Auftaktspiel gegen Curaçao locker und leicht mit 7:1. Und Jürgen Klopp, der hat den Moment für eine Entschuldigung genutzt, denn bei der Eröffnungsfeier noch am vergangenen Donnerstag hatte er scherzhaft gesagt, zum Glück stelle Julian Nagelsmann die Mannschaft auf. Noch. So, und diese Bemerkung hat für ganz schön viel Wirbel gesorgt. Nach dem Spiel jetzt räumte Klopp den Fehler bei Magenta TV ein.
3: Ich hätte mir dafür aufs Maul hauen können, aber das war schon zu spät und ich war im Fernsehen. Dass dieses flapsig rausgerutscht hat, gar keine Relevanz. Hoffe ich, dass es alle da draußen bestehen. Was ich festgestellt habe, ich werde übermorgen 59 und bin immer noch dämlich. Aber sag mal, passiert. Wir sind komplett auf eurer Seite und was auch immer ihr damit macht, aber nichts kommt von uns, der den Ablauf hier stören soll.
0: Eieiei. Nagelsmann hat es aber auch mit Humor genommen. Und nach dem 7:1 zum Turnierauftakt hat er ohnehin wahrscheinlich Besseres zu tun, als sich über alte Zitate zu ärgern.
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0: Music Limited und Eyes in the Sunshine hier bei Hitradio RTL.
1: Ich finde es wunderschön, dich heute wieder zu sehen.
0: Wir finden es auch wunderschön. Ich finde es toll, dass Sie dabei sind. 80er, 90er, 100% Sachsen-Sound bekommen Sie natürlich auch gleich nach 12. Nach den Themen des Tages im Hitradio RTL aktuell um 12.
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15: Ich bin Justin Hamm. Knapp die Hälfte der Kinder und Jugendlichen in Deutschland lässt sich von Algorithmen und Influencern zu Online-Käufen verleiten. Das zeigt eine neue DRK-Umfrage zu Mediensucht. Kassenschlager sind demnach vor allem Lifestyle- und Trendprodukte wie Kleidung, Schuhe und Accessoires. Die Forschenden warnen, dass junge Menschen wegen ihrer Entwicklung besonders anfällig für solche Kaufanreize sind. Der durchschnittliche Pro-Kopf-Verdienst in Sachsen ist im vergangenen Jahr auf knapp 40.700 Euro gestiegen. Das entspricht laut Statistischem Landesamt einem Plus von 5,3% gegenüber dem Vorjahr. Dresden führt mit rund 45.000 Euro erneut die Liste der Spitzenverdiener an. Am unteren Ende der Skala liegen der Landkreis Görlitz mit 36.300 und der Erzgebirgskreis mit etwa 35.800 Euro. Und wir bleiben bei jungen Menschen. Großbritannien will Social Media für Kinder und Jugendliche unter 16 verbieten. Das hat Premierminister Starmer angekündigt. Er begründet das mit negativen Auswirkungen auf das Wohlbefinden von Kindern. Großbritannien folgt damit dem Beispiel Australiens, das als erstes Land weltweit ein solches Verbot eingeführt hatte. In Deutschland berät aktuell eine Expertenkommission über mögliche Maßnahmen. Das Rahmenabkommen zwischen den USA und den

0: Im Iran zum Ende des Krieges ist gerade erst verkündet, schon spricht US-Präsident Trump neue Drohungen aus. Sollten die Atomverhandlungen mit Teheran scheitern, würden die USA den Iran wieder angreifen und, so Trump, zu Wächtern des Nahen Ostens werden. Das Abkommen soll am Freitag in der Schweiz unterzeichnet werden. In Bad Schandau beginnen heute die Arbeiten für den Bau der Behelfsbrücke über die Gleise der Deutschen Bahn. Das Landesstraßenbauamt spricht von einem wichtigen Zwischenschritt, um die beschädigte Brücke der B172 abbrechen und durch einen Neubau ersetzen zu können. Bis Januar 2027 soll der Behelfsbau stehen. Die Kosten belaufen sich auf rund 7 Millionen Euro, die vom Bund übernommen werden.
1: Das Hitradio RTL Sachsenwetter und da übernehmen heute nochmal die vielen dichten Wolken, die vor allem in Teilen der Lausitz einige Schauer dabei haben. Ansonsten haben wir es jetzt größtenteils trocken. Zwischendurch gibt es auch mal ein paar Lichtblicke und sonnige Abschnitte. Nicht allzu viel heute davon. Windig ist es, das wird aber nachlassen und insgesamt wird es auch die nächsten Tage dann schöner werden. Heute 15 bis 20 Grad maximal in den Höhenlagen des Erzgebirges. Da ist stellenweise schon bei 10 Grad Schluss. Ansonsten dann auch wärmer die nächsten Tage. Also es gibt erstmal eine Mischung aus Sonne, Wolken. Morgen sind dann in der zweiten Tageshälfte mal noch Schauer und Gewitter dabei. Und dann wird es trockener ab der Wochenmitte und die Temperaturen drehen zum Ende der Woche wieder auf Sommer.
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1: A4, Chemnitz Richtung Erfurt. Vorsicht bitte zwischen Wüstenbrand und Hohenstein-Ernsthal. Hier liegt eine Metallplatte auf der linken Spur. Die A4, Chemnitz Richtung Dresden, Höhe Berbersdorf mit einem defekten LKW auf der Standspur. Auch die rechte Spur ist gesperrt. Da läuft noch der Radwechsel auf der Fahrerseite. Dann eine Autopanne auf der A9, Nürnberg Richtung Leipzig. Zwischen Dreußig und der Raststätte Osterfeld-Ost. A38, Leipzig Richtung Halle. Kein Durchkommen zwischen Dreieckhalle Süd und Scharfstedt. Da sind Bergungsarbeiten im Gange, deswegen voll gesperrt. Umleitung ist aber ausgeschildert. Und B156, hier haben wir stockenden Verkehr zwischen Burg und Stier. Und auf der B176 wird eine Ölspur beseitigt zwischen Priesnitz und Neukieritsch. Damit zu den neuesten Blitzern. Bertelsdorf, Krossener Straße Richtung Wulm. In Reichenbach im Vogtland, Dammstein Straße Richtung Neubaugebiet. In Plauenhöhe Bauhaus stehen sie stadteinwärts Richtung Stadtzentrum. Und Dresden der Superblitzer auf der Wilhelm-Franke-Straße stadtauswärts.
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1: Ja, der ist schon Montagmittag. Läuft doch. So, und die Vorfreude ist die schönste Freude. Jeden Tag wird es ein bisschen besser und ein bisschen schöner. Und wir sind in jeder Situation an ihrer Seite. Vielen Dank fürs Hitradio RTL hören. Jetzt gleich mit Bruce Springsteen, mit Unheilig und zum Start in den Montagmittag mit Cock Robin und The Promise You Made.
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0: mit 80ern, 90ern, 100% Sachsen-Sound durch den Montagmittag. Das war Hozier hier bei Hitradio RTL mit Take Me to Church. Vorsicht bitte auf der A4 Chemnitz Richtung Erfurt. Da liegt eine Metallplatte zwischen Wüstenbrand und Hohenstein-Ernsthal. Das Ganze auf der linken Spur, unbedingt Fuß vom Gas und gleich schon mal genau auf die Straßen. Danach gibt's das hier. Wir starten rein mit Hathaway in die nächste halbe Stunde und What is Love? Direkt nach Dan Harrow und Don't Break My Heart. Hier bei Ihrem Lieblingssender bei Hitradio RTL. Schönen Wochenstart.
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11: Schönen Montagmittag, Hitradio RTL mit dem Sachsenwetter, mit allerhand Wolken hier und vor allem östlich der Elbe, da sind ein paar leichte Schauer unterwegs und um Bischofswerda bei der Zeit 13 Grad im Moment, in Frauenstein trocken bei 11 Grad und ein paar Lücken, Wolkenlücken tun sich ab und zu auf, wie gerade rund um Leisnig, da ist die Sonne ab und zu erahnen bei 15 Grad jetzt. Knapp an die 20 Grad ran gibt es maximal, die nächsten Tage wird es dann schöner, es gibt morgen nochmal ein Schauer- und Gewitterrisiko und danach ab der Wochenmitte wird es dann freundlicher mit mehr Sonne und die Temperaturen steigen Richtung Ende der Woche an die 30 Grad ran.
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11: So, Achtung auf der A4 Chemnitz Richtung Erfurt. Hier die Metallplatte zwischen Wüstenbrand und Hohenstein-Ernsthal. A9 Nürnberg Richtung Leipzig. Zwischen Dreußig und der Raststätte Osterfeld. Da ist ein Auto liegen geblieben. Und wir haben Stau aktuell zwischen Eisenberg und Dreußig auf 2 Kilometern. Das heißt für Sie etwa 20 Minuten knapp Zeitverlust. Dann dauert es 12 Minuten länger auf der A13 Berlin Richtung Dresden zwischen Thiendorf und Radeburg und eine Ölspur auf der B176 zwischen Priesnitz und Neukieritsch. Blitzer noch in Bertelsdorf, Krossener Straße Richtung Wulm und in Reichenbach im Vogtland Dammsteinstraße Richtung Neubaugebiet.
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0: 80er, 90er, 100% Sachsen-Sound mit Diana Ross und Chain Reaction hier, Sid Radio RTL. Gestern war es mal ganz schön laut bei uns, ne, bei dem vielen Torjubel der deutschen Nationalmannschaft. Hab mich ein bisschen geärgert, weil ich schon ein Deutschland-Trikot angezogen hätte, würde ich eins haben. Aber wir klären jetzt mal die Frage, wie sagt man denn eigentlich, Trikot oder Trikot? Die Auflösung kommt jetzt von unserem hellen Köpfchen Matthias Draheim.
1: Aha. In 30 Sekunden. Der Aussprachetrick beim Trikot liegt in der Herkunft und da landen wir in Frankreich. Das Verb tricoter bzw. Trikot bedeutet stricken. Es bezeichnete ursprünglich dann auch ein speziell aus elastischer Maschenware gefertigtes Textil. Im 19. Jahrhundert setzte sich der Begriff für

0: eng anliegende Sportkleidung durch, weil diese eben aus dem dehnbaren Strickstoff hergestellt wurde und weil im Französischen in der Regel die letzte Silbe betont wird, heißt es richtig Trikot.
1: Dankeschön an unser helles Köpfchen Matthias Draheim. Sind noch Fragen offen? Dann gerne mal eine WhatsApp-Sprachnachricht schicken an die 0351 5000 2000. Klären wir dann im ersten Aha des Tages in der Hitradio RTL Morning Show mit Uwe Fischer und Katja Möckel.

0: One-Way-Ticket, Eruption, hier gehört bei Hitradio RTL und wir schauen auf die Straßen, da liegt wieder ein bisschen was rum, was nicht hingehört. An 9 Leipzig Richtung Nürnberg, hier zwischen Eisenberg und Bad Klosterlausnitz, Gegenstände auf allen Spuren. Und A13 Berlin Richtung Dresden zwischen Karlau und Bronco, bitte aufpassen, hier liegen Fahrzeugteile auf der Fahrbahn. Das haben wir gleich für Sie. The First Time mit Robin Beck. Zum Start in den Montagnachmittag, gleich nach den Themen des Tages in Hitradio RTL aktuell um 1.
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12: Mit Stella Stürmer, schönen guten Tag. Auch wenn es ein Abkommen zwischen den USA und dem Iran gibt, die Menschen im Iran dürfen nicht vergessen werden, warnt Bundestagsvizepräsident Nuripur. Er sagte der Rheinischen Post, ein Abkommen beseitigt weder die katastrophale Menschenrechtslage im Iran noch die Aggression des Regimes. Der Deal zwischen USA und Iran sieht eine Verlängerung der Waffenruhe und eine Wiederöffnung der Straße von Hormus vor. Immer mehr Rentner in Sachsen arbeiten über das Rentenalter hinaus. Im vergangenen Jahr waren es mehr als 62.000 Menschen, das schreibt die LVZ. Demnach hat sich die Zahl der in Voll- oder Teilzeit tätigen Rentner in den letzten 10 Jahren verdoppelt. Fast 2 Drittel davon sind Männer, 1 Drittel ist 70 Jahre oder älter. Die Vizechefin der Arbeitsagentur Chemnitz, Michaela Ungetüm, sieht darin eine Reaktion auf den demografischen Wandel. Sie rät Unternehmen, das Wissen älterer Beschäftigter durch Mentorenprogramme und flexible Übergänge zu sichern. Alexander Hodeck ist neuer Bürgermeister von Eibenstock. Nach dem vorläufigen Wahlergebnis schaffte es der CDU-Kandidat auf knapp 73,7% der Stimmen.
13: Hodeck war schon seit 2009 im Eibenstocker Stadtrat, seit 2 Jahren erster Stellvertreter des Bürgermeisters und seit diesem Frühjahr führt er die Amtsgeschäfte der Stadt. Im März hatte der damalige Bürgermeister Uwe Staat sich aus gesundheitlichen Gründen in den Ruhestand versetzen lassen. Hodeck war gegen AfD-Kandidat André Hempel angetreten. Auch Hempel ist seit 7 Jahren im Stadtrat. Allerdings konnte er in puncto Lokalkolorit nicht punkten. Er wohnt in Schneeberg. Die Wahlbeteiligung lag bei gut 58%. Sandra Petzold, Nachrichtenredaktion.
12: Die Dresdner Musikfestspiele haben ihren besten Jahrgang aller Zeiten gefeiert. Mit einer Auslastung von 96% und Einnahmen von über 2,2 Millionen Euro endete das Festival mit einem Rekordergebnis. Höhepunkt zum Abschluss war im Kulturpalast die Show New Worlds mit US-Schauspieler Bill Murray, bekannt unter anderem aus Ghostbusters und Täglich grüßt das Murmeltier.

0: Tier. Insgesamt lockten 64 Aufführungen rund 68.000 Gäste in die Stadt. Im kommenden Jahr feiern die Musikfestspiele ihr 50-jähriges Jubiläum.
1: Das ist Radio RTL Sachsenwetter. Das Grau überwiegt, mehr Wolken als Sonne. Wir haben es größtenteils trocken, so ein paar einzelne Schauer sind östlich der Elbe nach wie vor unterwegs. Das ist manchmal nur so ein leichter Nieselregen und geht aber heute über den Tag nochmal so weiter. Temperaturen bei maximal 20 Grad, das können wir dann die nächsten Tage auf jeden Fall locker steigern. In der Nacht wird es dann auch trocken bleiben, geht auf 10 bis 6 Grad runter und morgen rauf schon mal bis auf 24 Grad stellenweise. Da kommt auch häufiger die Sonne schon mal durch. Schauer und Gewitter noch nicht ganz ausgeschlossen. Ab der Wochenmitte, da wird es trockener und insgesamt auch freundlicher und sommerlich warm. Ab Donnerstag dann mit Temperaturen bis zu 30 Grad.
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1: So, die A9 Leipzig Richtung Nürnberg. Hier mit Gegenständen zwischen Eisenberg und Bad Klosterlausnitz. Da sind alle Spuren betroffen. Bitte Vorsicht. Wir haben die A9 Nürnberg Richtung Leipzig mit einer Autopanne zwischen Dreußig und der Raststätte Osterfeld Ost. Dadurch Stau ab Eisenberg. Da dauert es etwa 23 Minuten, bis sie da durch sind. A13 Berlin Richtung Dresden. 3 Kilometer Stau zwischen Thiendorf und Radeburg. Und dann haben wir noch die A38 Leipzig Richtung Halle, die bis auf Weiteres gesperrt ist zwischen Dreieck Halle Süd und Scharfstedt. Hier laufen Bergungsarbeiten. Dann wird geblitzt in Dresden. Moritzburger Weg beidseitig und auf der Wilhelm-Franke-Straße stadtauswärts jeweils der Superblitzer. Außerdem in Zwickau äußere Dresdner Straße stadteinwärts. Dann Neustadt in Sachsen, Bischofswerderer Straße stadteinwärts am Friedhof. Danke an Sebastian. Und in Sörnewitz stehen sie auf der Kliebener Straße Richtung Weinböhler.
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1: So, hi zusammen und wir starten mit Robin Beck und The First Time in den ersten wichtigen Nachmittag der neuen Woche.
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0: Purple Disco Machine und Sophie and the Giants mit Hypnotize. Sie hören Hitradio RTL. Slice mit Fancy und Slice Me Nice. Nach dem Blick auf Sachsenwetter und die Straßen bei uns. 80er, 90er, 100% Sachsen-Sound. Genau das Richtige für den Start in den Montagnachmittag Richtung erster Feierabend der neuen Woche.
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4: Und da haben wir es, 1:30 Hitradio RTL mit dem Sachsenwetter, mit ja, überwiegend vielen dichten Wolken. So ganz vereinzelt tröppelt es in Teilen der Lausitz noch, ansonsten haben wir es trocken und es gibt auch mal ein paar Lichtblicke und sonnige Abschnitte. Temperaturen jetzt zwischen 16 und 17 Grad, wir haben maximal 20 an der Spitze noch zu erwarten. Das wird in der Nacht dann trocken bleiben, Tiefstwerte zwischen 10 und 6 Grad und dann wird es die nächsten Tage Stück für Stück wärmer, Richtung Ende der Woche dreht das Wetter wieder auf Sommer. Morgen anfangs häufig Sonne, später aber nochmal Schauer und Gewitter. Ab der Wochenmitte dann weitestgehend trocken und eine Mischung aus Sonne und Wolken. Ab Donnerstag dann sonnig trocken bis zu 30 Grad.
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4: A4, Chemnitz Richtung Erfurt. Ein defekter LKW sorgt für Stau zwischen Stadtroda und Jena Zentrum. Der Rückstau hier bis zum Hermsdorfer Kreuz, ab dort etwa 23 Minuten Zeitverlust. Entwarnung von der A9 Nürnberg Richtung Leipzig. Zwischen Dreußig und der Raststätte Osterfeld ist die Unfallstelle geräumt. Hier haben wir ab Eisenberg aber noch Stau, der sich jetzt auflösen muss. A13, Berlin Richtung Dresden. Zwischen Großrechen und Klettwitz wird gebaut, deswegen die rechte Spur gesperrt und in der Gegenrichtung betroffen. A13 Dresden Richtung Berlin, der Bereich zwischen Lübbenau und Duben. Dann wird geblitzt und zwar in Neustadt in Sachsen, Bischofswerder Straße stadteinwärts am Friedhof. In Sörnewitz auf der Kliebener Straße Richtung Weinböhler, danke an Detlef fürs Melden. Zwickau, äußere Dresdner Straße stadteinwärts und in Dresden die Superblitzer. Wilhelm-Franke Straße stadtauswärts und auf dem Moritzburger Weg beidseitig.
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0: Filmmusik auf mit Radio RTL aus Dirty Dancing, Bill Medley und Jennifer Warnes und Paukenschlag zum WM-Auftakt. Deutschland schlägt die Karibikinsel Curaçao und WM-Neuling easy mit 7:1 und dafür gibt's auch Lob vom Bundestrainer Julian Nagelsmann.
1: Das Miteinander, was sie haben, auf dem Platz, aber auch außerhalb des Platzes, ist schon außergewöhnlich und davon müssen sie zehren. Und da sind auch mal schwierige Momente sicher dabei, die man dann aber leichter wegstecken kann, wenn man einfach zusammensteht, und das machen sie schon gut.
0: Ja, über 23 Millionen Zuschauer haben gestern Abend das Miteinander im Fernsehen mitverfolgt. Da sind über 70% Marktanteil, riesig und logisch neuer Rekord bei dieser WM. So, und heute Abend folgt dann gleich die nächste Premiere nach Curaçao. Kap Verde steigt ins WM-Geschehen mit ein, genannt die Blauen Haie. Ein afrikanischer Inselstaat im Atlantik, bestehend aus 10 Inseln, 9 davon bewohnt, 570 Kilometer vor Westafrika, bestreitet 18 Uhr heute in Atlanta das erste WM-Spiel der Geschichte, ausgerechnet gegen einen der größten Titelfavoriten. Es geht gegen den amtierenden Europameister Spanien mit dem erst 17-jährigen Lamine Yamal als Aushängeschild einer ganzen neuen Generation. Außerdem spielt heute Abend Belgien gegen Ägypten, 21 Uhr. In der Nacht dann Saudi-Arabien gegen den zweimaligen Weltmeister Uruguay und am Morgen Iran gegen Neuseeland. 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Jetzt gibt's Elton John und Dua Lipa mit Cold Heart.

kommt sie entspannt in und durch den Montagnachmittag mit Police auf Hit Radio RTL, Every Breath You Take. Wir schauen fix nochmal auf die Straßen im Kreis Mittelsachsen zwischen Taura und Köthensdorf. Dort kommen sie im Moment nicht mehr durch. Da ist ein Fahrzeug umgestürzt, deswegen Vollsperrung zwischen Taura und Köthensdorf. Und der neueste Blitzer kurz vorm Ortsausgang Oberlunkwitz in Richtung Bernsdorf.

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3: Mit Stella Störmer, schönen guten Tag. In Kitas und Schulen macht sich der Geburtenknick bemerkbar. Wie aus dem nationalen Bildungsbericht hervorgeht, sinkt die Zahl der in Kitas betreuten Kinder unter 3 Jahren erstmals auch in Westdeutschland. Ab dem Schuljahr 2027/28 seien abnehmende Schülerzahlen an den Grundschulen zu erwarten, auch weil weniger Menschen zuwandern als zuletzt. Überschuldung trifft längst die Mitte der Gesellschaft. Darauf macht die Diakonie Sachsen zum Start der bundesweiten Aktionswoche Schuldnerberatung aufmerksam.
4: Viele Betroffene stehen mitten im Berufsleben oder sind bereits in Rente, stoßen aber bei steigenden Kosten schnell an ihre Grenzen. Laut Diakonie nehmen die Beratungsstellen deutlich mehr Fälle auf, können den Bedarf aber kaum noch bewältigen. Auch Familien sind zunehmend betroffen, wenn Rechnungen nicht mehr bezahlt werden können. Die Diakonie fordert deshalb einen Ausbau der Schuldnerberatung und mehr Personal, um Betroffenen schneller helfen zu können. Florentin Oesterle, Nachrichtenredaktion.
3: Schülerinnen des Gymnasiums Burgstädt haben sich gegen rund 300 Beiträge aus ganz Deutschland durchgesetzt und beim Jugendwettbewerb Umbruchszeiten den 3. Preis gewonnen. Er wurde heute in Berlin verliehen. Conny Hartmann berichtet.
5: Mit ihrem Projekt Vereinte Liebe erzählen sie die Geschichte einer Frau aus dem Westen und eines Mannes aus dem Osten, deren Lebenswege sich nach der Wende kreuzten. Dafür haben die Schülerinnen eine 19-seitige Broschüre erarbeitet und ein Video. Die persönliche Geschichte ordnen sie dabei in den Wandel seit der deutschen Einheit ein. Der Preis ist mit 1.000 Euro dotiert.
3: Die Annaberger Cat ist gestern Abend nach 10 Tagen zu Ende gegangen. Schausteller, Stadt und Polizei ziehen eine positive Bilanz. Rund 150.000 Besucher seien auf dem größten Volksfest im Erzgebirge gewesen. Das sind in etwa so viele wie in den vergangenen Jahren, so die Stadt. Das Eröffnungswochenende und der Feuerwerkssamstag liefen besonders gut. Dagegen waren der Familientag, Donnerstag und Freitag verregnet und damit weniger gut besucht. Bei der Fußball-WM in Nordamerika steigt heute der amtierende Europameister ein. Spanien trifft um 18 Uhr auf die Kapverdischen Inseln. Die Favoritenrolle ist klar, aber Spaniens Trainer De La Fuente warnt, Kap Verde könne eine der Überraschungen des Turniers werden. Und es ist nicht die einzige Partie heute Abend. Ab 21 Uhr spielt Belgien gegen Ägypten.
6: Um den Satz gleich mal vorwegzunehmen, für alle Trainer, die jetzt bei der WM noch irgendwie zu einem leichteren Gegner befragt werden, nicht unterschätzen. Ja, ja. Nicht unterschätzen.
7: Das muss man ja vorher immer
6: stabil
7: erst mal
6: stehen.
7: Sagen.
6: Hm. Und vorne was auch zutrauen und hinten?
7: Ja, und hinten genau kompakt stehen. Ja.
6: Jawohl. So, jetzt gucken wir zum Sachsenwetter.
7: Ja, da haben wir auf jeden Fall kompakt stehende Wolken. Also da ist kaum mal eine Lücke hier für die Sonne. Eventuell kommt sie später noch mal ein bisschen durch. Aber es ist meistens trocken. Wenn, dann tröppelt es nur so ein bisschen. 19 Grad ist die Top-Temperatur. Es ist stellenweise noch ganz schön windig. Morgen dann auch noch mal 23 Grad und einige Schauer und Gewitter, die hier durchziehen.
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1: Der schnelle Blick auf Sachsens Straßen. Hitradio RTL meldet A4 Chemnitz Richtung Erfurt. Sollte das Ihre Richtung sein, zwischen Hermsdorfer Kreuz und Jena Zentrum haben wir 9 Kilometer Stau. A4 Görlitz Richtung Dresden, zwischen Salzenforst und Ohorn 2 Kilometer stockend. A9 Nürnberg Richtung Leipzig, zwischen Eisenberg und Reußig 4 Kilometer Stau. Und A13 noch Berlin Richtung Dresden, zwischen Tiendorf und Radeburg 1 Kilometer Stau. Aktuelle Blitzer in Dresden, Wilhelm-Franke-Straße stadtauswärts und kurz vorm Ortsausgang Oberlungwitz Richtung Bernsdorf.
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1: Also ich muss mal zwei Sachen feststellen zu gestern Abend. Ich habe ja Fußball geguckt.
4: Ja.
1: 19 Uhr ist eine sehr merkwürdige Anstoßzeit. Da ist nicht Fisch, nicht Fleisch, sondern 20 Uhr wäre gegangen, 18 Uhr wäre gegangen, aber 19 Uhr habe ich andere Sachen zu tun.
4: Bist du mit dem Abendbrotessen durcheinander gekommen oder was?
1: Man so irgendwie so beschäftigt. Und dann muss ich mal sagen, ich weiß immer noch nicht, wie man die Menschen ausspricht, die von Curaçao kommen. Sind das die Curaçaoer? Curaçaoranken? Verstehst du?
4: Ja.
1: Das haben sie nicht gesagt gestern.
4: Das haben sie auch umschifft wahrscheinlich, das Thema.
1: Der Schwein hätte gesagt, hier sind die Curaçaoer. So hat er gefragt, wo ist er? Ja, wahrscheinlich nicht.
4: Auf jeden Fall wurden sie gut drauf, fand ich schön.
1: Ich finde auch, so ein Tor kann man schon mal feiern.
4: Ja.

0: So ein bisschen kräftiger Rock zum Montagnachmittag um 14:15 Uhr. Bon Jovi, You Give Love a Bad Name. Hier ist Hit Radio RTL mit Mirko und Claudi. Lange Woche. Hat 7 Tage. In dieser Woche feiern wir übrigens noch Sommersonnenwende. Mhm. Und bis dahin haben wir dann auch wieder Sommerwetter.
1: Ja, das wird aber langsam auch Zeit hier mit dem Sommerwetter. Das kommt Mitte der Woche, da haben wir den Umschwung, so von Mittwoch auf Donnerstag. Und danach so Temperaturen um die 30 Grad. Sommersonnenwende ist dann genau am Sonntagvormittag. Mhm. Es ist dann damit der längste Tag des Jahres. Und es wird auch viele Feste draußen feiern, also geben, wo man ein bisschen draußen feiern kann, das genießen kann. Die Fête de la Musique ist ja auch, also dieses Fest, genau, wo es vielerorts so Konzerte gibt. Außerdem im Kloster Eubin zum Beispiel, da wird Sommersonnenwende mit Singen, Tanzen und Kränzebinden gefeiert.
0: Dann habe ich Musik.
1: Ja, so in etwa. Genau, in Glashütte auch ein großes Event zur Sonnenwende. Ich glaube, es wird ja vielerorts sowieso viele Feuerchen geben. Und auch die Sternwarten bieten spezielle Veranstaltungen an. Können Sie mal gucken bei sich um die Ecke. Da gibt es da bestimmt auch was. Da kann man die Sonne speziell nochmal beobachten.
0: Kann man gucken, wie der Sommer startet.
1: Ja.
0: Hitradio RTL jetzt. Ja, nicht düster, aber nicht ganz so sehr sonnig. Wolfsheim, The Sparrows and the Nightingales.

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3: Hier gerade RTL, Montagnachmittag, Mirko und Claudi hier für Sie, gleich mit Olivia Newton-John, mit Robert Miles und wir haben die brennigen Laura mit Spanish Eddie.
4: Und ich habe viele Wolken zu bieten, heute über Nachmittag bleibt es...
3: Du musst über dein Angebot vielleicht nochmal nachdenken.
4: Naja, ich gehe nochmal ein bisschen in mich.
3: Nein, danke Frau Heimer, wir brauchen keine Wolken, wir haben schon.
4: Gucken, ob ich ein bisschen Richtung Ende der Woche mehr Sonne rauskramen kann, aber das sollte hinzubekommen sein, denn es gibt so einen Wetterwechsel, Sie haben es bestimmt schon gehört, Richtung Mitte der Woche, da wird es dann deutlich wärmer. Bis dahin haben wir auch morgen nochmal Schauer- und Gewitterstellenweise dabei und 23 Grad maximal.
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3: So, dann der Blick auf Sachsens Straßen. Hitradio RTL meldet A4 Chemnitz Richtung Dresden zwischen Dreieck Nossen und Wilsdruff. Gegenstände auf der mittleren Spur und Spanngurt. Chemnitz Richtung Dresden zwischen Dresden-Neustadt und Dresden-Flughafen 3 Kilometer Stau. Chemnitz Richtung Erfurt zwischen Hermsdorfer Kreuz und Jena Zentrum 7 Kilometer Stau. Nochmal A4 Görlitz Richtung Dresden zwischen Salzenforst und Ohorn 3 Kilometer Stau. Und die A9 Nürnberg Richtung Leipzig zwischen Eisenberg und Reußig 5 Kilometer Stau. Es blitzt aktuell in Dresden Moritzburger Weg beidseitig. Die B173 kurz vorm Ortsausgang Oberlungwitz auf der Hofer Straße Richtung Bernsdorf und Chemnitz-Talstraße kurz nach der Aral-Tanke in der 30er-Zone.
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0: Olivia Newton-John und Xanadu, Hitradio RTL, im 3:45, Mirko und Claudi hier. Wir gucken uns mal ein Gerichtsurteil an, was heute vor 106 Jahren in den USA für Aufsehen gesorgt hat. 15. Juni 1920, in den USA wird entschieden, Kinder dürfen nicht per Post verschickt werden.
1: Das ist wirklich so, ne? Weil, man muss halt sagen, es wurde eben auch genutzt bis dahin, tatsächlich.
0: Man hat das gemacht. Das lag daran, dass die damalige Postinstitution gesagt hat, wir haben den Paketdienst eingeführt, aber die Regularien waren nicht genau beschrieben. Mhm. Also konntest du dann eben auch dein Kind einfach mal für ein paar Cent, weil es günstiger war als eine zum Beispiel Bahnfahrkarte, einmal von A nach B schicken.
1: Was nicht verboten ist, das muss man Eltern dann erstmal erklären. Da kommt man eben vorher erstmal auf die Idee, dem Kind so eine Marke auf die Backe zu kleben und zu sagen, hier, nehmen Sie es mal mit.
0: Ja,
1: es ist so passiert.
0: Ja, die Postboten sind mit dem Kind dann los und haben das dann auch dort, wo es hin sollte, abgegeben. Irgendwann ist diese Praxis ein bisschen überhand genommen. Mhm. Also es wurden immer mehr, die das gemacht haben. Und als der Postminister dann Anfragen bekommen hat zur korrekten Verpackungsrichtlinie für Babys, also wie man einen Säugling verschicken soll, da hat die US-Post dann gesagt, nee, wartet mal, also das mit den Menschen, das machen wir mal nicht mehr. Ihr fahrt bitte Bus, Bahn oder nehmt euch ein Auto, aber wir verschicken euch nicht mehr. Und deswegen heute vor 6 Jahren, Kinder dürfen nicht per Post verschickt werden.
1: Cool.
0: Verrückt.

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5: Mit Stella Stürmer, schönen guten Tag. Die Löhne in Sachsen sind im vergangenen Jahr deutlich gestiegen. Das geht aus neuen Zahlen des Statistischen Landesamtes hervor. Frank Selig berichtet.
6: Ja, demnach ist der durchschnittliche Pro-Kopf-Verdienst im Freistaat auf knapp 40.700 Euro brutto geklettert. Das entspricht einem Plus von 5,3% gegenüber dem Vorjahr. Mit 6,8% den größten Anstieg verbuchen konnte dabei der Landkreis Leipziger Land. Die Liste angeführt hat erneut Dresden mit rund 45.000 Euro, knapp vor Leipzig und Chemnitz. Schlusslichter waren der Landkreis Görlitz mit gut 36.000 und der Erzgebirgskreis mit knapp 36.000 Euro Bruttoverdienst.
5: Nackt im Trilex nach Dresden. Ein Reisender hat in Bautzen für einen Polizeieinsatz gesorgt. Er saß unbekleidet im Zug, einen Fahrschein hatte er ebenfalls nicht. Bundespolizisten forderten den 28-jährigen Polen auf, sich anzuziehen. Anschließend wurde er mit aufs Revier genommen. Er hatte getrunken, war aber nicht betrunken. Da er keine Ausfallerscheinungen hatte, wurde er nach der Anzeigenaufnahme wieder auf freien Fuß gesetzt. Zum heutigen Tag der Gebäudereinigung rückt die IG Bau in Leipzig die Arbeit von über 7000 Reinigungskräften in den Fokus. Die Gewerkschaft fordert mehr Respekt und deutlich bessere Löhne für die Beschäftigten, die täglich Büros, Schulen und Pflegeeinrichtungen sauber halten. Viele von ihnen arbeiten im Niedriglohnsektor, das kritisiert die IG Bau Leipzig-Dessau. Reinigungsarbeit sei unverzichtbar für den Alltag, werde aber oft nicht ausreichend wertgeschätzt. Deshalb fordern sie eine deutliche Gehaltsverbesserung. Das EU-Parlament und die Mitgliedstaaten haben eine Reform der Fluggastrechte beschlossen. Neu ist, Flugpreise müssen künftig inklusive Handgepäck angezeigt werden. Außerdem dürfen Airlines keine Gebühren von Eltern verlangen, damit Kinder im Flieger neben ihnen sitzen. Entschädigungen bei Verspätungen bleiben wie bisher. Je nach Flugstrecke gibt es ab 3 Stunden Verspätung 250 bis 600 Euro. Steakhouse-Erbin Christina Block soll im Sorgerechtsstreit die Entführung ihrer Kinder beauftragt haben, so die Anklage vor Gericht. Nun hat der mutmaßliche Anführer der Kidnapper ausgesagt. Er bestätigte, Block habe ihn beauftragt. Er habe sich kurz vorher mit ihr in einem Hotel getroffen. Block bestreitet das. Der 68 Jahre alte Kidnapper hatte für seine Aussage in Deutschland sicheres Geleit bekommen.
7: Wir gucken zum Sachsenwetter, das gibt's mit Claudia.
8: Viele Wolken gibt's heute bei uns, dafür aber mal keinen Regen zwischendurch. Also das ist weitestgehend trocken hier, bis auf ein paar Tropfen vielleicht. 18 Grad die Top-Temperatur. Morgen dann zum Dienstag auch wieder viele Wolken. Kann es dann aber sein, dass es doch wieder mal regnet oder gewittert. Sogar ein bisschen Hagel möglich. Stürmisch ist es stellenweise auch. 23 Grad ist morgen die Top-Temperatur.
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7: Hitradio RTL meldet A4, Chemnitz Richtung Erfurt zwischen Hermsdorfer Kreuz und Jena Zentrum, 7 Kilometer Stau. Görlitz Richtung Dresden zwischen Salzenforst und Ohorn, 1 Kilometer stockend. Die A9 Berlin Richtung Nürnberg zwischen Schkeuditzer Kreuz und Leipzig-West-Merseburg, 1 Kilometer Stau. Und zwischen Eisenberg und Reußig in Richtung Leipzig, 4 Kilometer Stau. A72 noch Plauen Richtung Hof, zwischen Plauen Ost und Plauen Süd Unfall und 1 Kilometer Stau und es blitzt. Gernitz Richtung Kultwitz, Höhe Schule 30er-Zone, in Kirchberg Ernst-Schneller-Straße und Niederneuendorf aus Richtung Rothenburg in der 30er-Zone.
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1: Ich persönlich finde ja zum Reinkommen in diese lange Woche ein bisschen was zum Lachen.
2: Ja.
1: Ein bisschen Agathe Bauer.
2: Na klar, so ein schön Falschversteher-Textverdreher.
1: Ja, legen wir los. Gleich nach Paula Abdul, den Bee Gees und John Farnham.

0: Das ist einer der Songs, da wird gegenüber immer noch ein bisschen mitgezuckt.
1: Ja. Unbedingt.
0: Paula Abdul, Straight Up. Hitradio RTL, Mirko und Claudi. Und jetzt kommt noch Agathe dazu.
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0: Jawoll, es geht um die kleinen und großen musikalischen Missverständnisse, von Ihnen gemeldet, von uns auseinandergenommen.
1: Richtig, das ist immer schön. Sie schicken her und dann präsentieren wir das. Und jetzt haben wir den Verhörer von Christine aus Schlieben. Mhm. Und sie versteht da was falsch bei Down Under von Man at Work.
0: Okay, was hört
1: so, jetzt wird's viel und lang. Christine versteht da nämlich viel falsch. Und zwar an der einen Stelle dort hört sie sechs von vorn in voller Masse. Ja, das hört die Christine da in dem Song. Also.
0: Das ist ganz schön viel Deutsch für ein englisches Lied. So.
1: Ja. Das kann man so verstehen.
0: Sechs von vorn in voller Masse.
1: Das ist lustig, ja.
0: Ja, jetzt überlegt, frage ich jetzt noch, von wo denn sonst? Wenn nicht von vorn, wo ist aber ich sag's nicht, weil ich krieg vielleicht Antworten.
1: Stellen wir alles gar nicht in Frage.
0: Nein.
1: Christine, wir danken dir für deinen Verhörer. Liebe Grüße nach Schlieben. Und wenn Sie auch mal irgendwie sowas Komisches da falsch verstehen, lassen Sie es uns wissen. Schicken Sie eine WhatsApp an die 0351 5000 2000.
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Mirko und Claudi am Nachmittag auf Hitradio RTL. 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
5: Hier ist gerade RTL. Wenn Sie Lust haben auf Alpha Will Dance With Me, Kate Janai mit Summer Dreaming und F.R. David mit Words, dann bleiben Sie hier. Claudi hat noch Wetter für uns.
6: Und da haben wir heute im Laufe des Tages viele Wolken über uns, kaum ein bisschen Sonne, aber es ist weitestgehend trocken. Immerhin das. 17 Grad, das ist so meistens die Top-Temperatur. Morgen dann nochmal so ein ganz schön wechselhafter Tag, auch der Mittwoch stellenweise noch. Das wird schon zunehmend wärmer, aber wir haben in den nächsten Tagen dann noch ein paar Schauer, stellenweise auch Gewitter dabei.
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5: Wir gucken auf die Straßen. Hitradio RTL meldet A4. Chemnitz Richtung Erfurt zwischen Hermsdorfer Kreuz und Jena Zentrum. 8 Kilometer Stau. Görlitz Richtung Dresden zwischen Salzenfrost und Uhüs. 3 Kilometer Stau. A9 Berlin Richtung Nürnberg zwischen Großkugel und Leipzig-West-Merseburg. 1 Kilometer stockend. Und Nürnberg Richtung Leipzig zwischen Eisenberg und Reußig. 5 Kilometer Stau. A13 Berlin Richtung Dresden zwischen Thiendorf und Radeburg. 1 Kilometer Stau. Und die A72 Plauen Richtung Hof zwischen Plauen Ost und Plauen Süd. Unfall und 1 Kilometer Stau. Es blitzt in Niederneuendorf aus Richtung Rothenburg in der 30er-Zone. Kirchberg die Ernst-Schneller-Straße und die B173 Ortseingang Oberlungwitz aus Richtung Liechtenstein.
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0: besser will. Dance with me. Hier sind Radio RTL, gleich ist bei uns Lady Gaga, Hold My Hand.
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0: So ein bisschen so Fußball-Salbada, wo sagen wir, naja, geht doch. Ja. 7:1 gestern gegen Curaçao.
2: Schön, also endlich mal gut reingekommen hier in so ein Turnier, ist ja auch mal fein. Tuschelthema des Abends war so ein bisschen, warum hat sich dieser Bundestrainer so oft umgezogen?
3: Ja, klar. Ja, das habe ich nur an, weil es einfach ein bisschen bequemer ist, keine lange Hose. Erste Halbzeit war, das Poloshirt ist sehr, sehr warm, deswegen ab und zu mal was Frisches.
2: Wir rollen das nochmal auf, ab und zu mal was Frisches. Julian Nagelsmann hatte vor dem Spiel ein schwarzes Sportshirt vom Ausrüster Adidas an.
0: Ja.
2: In der ersten Halbzeit, Sie haben das vielleicht gesehen, dieses Polo-Shirt, so eine etwas schickere Variante von seinem Ausrüster Marco Polo.
0: Das mit den Längsstreifen.
2: Ja, sowas muss ja auch mal dann getragen werden, ne? Wenn da ein Ausrüster an der Seite ist. Zweite Halbzeit ein schlichtes schwarzes Shirt, weil ihm dann eben zu warm war. Und das war so ein bisschen ein Gruß an die Fans, denn da waren Namen der Fans hinten drauf gedruckt.
0: Verrückt. Mhm. Und heute Abend 18 Uhr startet dann einer der größten Titelfavoriten in die Fußball-WM. Die Claudia hat mir direkt gesagt, ja, heute Abend die Spanier sind dran. Ja, die schönen Spanier. Das wird wieder so ein Spiel David gegen Goliath, oder Jens Umreit?
4: Ja, wahrscheinlich. Kap Verde ist gegen Spanien krasser. Ach was, krassester Außenseiter. Und die Frage ist sicherlich weniger ob, sondern wie hoch die Spanier heute gewinnen. Lamine Jamal und Nico Williams sollen fit sein. Trainer Luis de la Fuente lässt aber offen, ob die beiden Superstars von Beginn an spielen. Die WM ist lang und die Kräfte will man ja einteilen. Und beim deutschen Team ist heute Relaxen angesagt. Nach dem 7:1 gegen Curaçao.

0: Trainer Julian Nagelsmann hat die Pforten für die Familien geöffnet und der Bundestrainer selbst scheint den Motto-Song für das Turnier 2026 bereits gefunden zu haben.
1: I think after the game there was a song, The Train Has No Brakes, it's a German song. And we tried to do that, to move on, move on, move on.
2: Der Zug hat keine Bremse.
3: The Train Has No Brakes?
4: The Train Has No Brakes.
3: Das ist jetzt der neue Quartiersong. Naja, wenn es hilft.
4: Wenn es hilft, ist es erlaubt. Bitte. Ja. Macht ist ein Spiel bis jetzt gewesen und wir wollen hoffen, dass wir noch ein paar haben.
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7: Mit Stella Stürmer, schönen guten Tag. Das Mobilfunknetz in der EU wird mit speziellen Sicherheitsvorschriften vor Spionage und Sabotage geschützt. Für Heimnetzwerke gibt es keine entsprechenden Regeln, also für unsere WLAN-Router. Einige Hersteller fordern schärfere Kontrollen. Katrin Müller berichtet.
8: Der Marktanteil chinesischer Hersteller liegt bei knapp 40%. Da Telekommunikationsgeräte von außen über das Netzwerk aktualisiert und gewartet werden können, gibt es Sorgen, dass staatliche Stellen in China dieses Einfallstor für Spionage und sogar Sabotage nutzen könnten, um Netzwerke im Konfliktfall stillzulegen.
7: Nach einem beinahe Zusammenstoß auf der A4 hat die Dresdner Polizei vergangene Nacht einen sturzbetrunkenen Autofahrer aus dem Verkehr gezogen. Der 39-Jährige war mit seinem Audi zwischen dem Dreieck Dresden-West und Dresden-Altstadt in Schlangenlinien unterwegs. Eine Streife verhinderte Schlimmeres und stoppte das Fahrzeug. Der Mann am Steuer hatte 2,7 Promille Alkohol im Blut. Seinen Führerschein durfte er direkt abgeben. Ein Einreiseversuch an der Grenze in Reitzenhain endete gestern für einen Türken in Untersuchungshaft. Bei der Kontrolle des Mannes stellte die Bundespolizei fest, dass das Amtsgericht Kronach ihn wegen eines Körperverletzungsdeliktes zur U-Haft ausgeschrieben hatte. Nach der Haftrichtervorführung in Chemnitz soll der Mann an das Amtsgericht Kronach überstellt werden. Der Meister der Fußball-Regionalliga Nordost, Lok Leipzig, hat vorhin seinen neuen Cheftrainer vorgestellt. Sportreporter Florentin Oesterle.
9: Das, was sich anbahnte, ist nun also auch offiziell. Thorsten Ziegner ist der neue Chefcoach von Lok Leipzig und hat einen Vertrag für die nächsten 2 Jahre unterschrieben. Der neue Mann an der Seitenlinie machte einen hochmotivierten Eindruck. Er ist sich auch sicher, der Weg der Lokschen ist noch nicht zu Ende und er selbst sei voller Energie und hat richtig Lust, diese Aufgabe anzugehen. Sein Ziel für die Saison hat er auch klar formuliert, er will mit seiner Mannschaft wieder oben in der Tabelle eingreifen. Trainingsauftakt ist dann nächste Woche Mittwoch. Da begrüßt er seine Mannschaft das erste Mal auf dem Trainingsgelände.
10: So, gucken wir zum Sachsenwetter, kommt von Claudia.
11: Das ist heute zur Abwechslung mal trocken, aber trotzdem noch hier ganz schön bewölkt. 17 bis 18 Grad, das ist die Top-Temperatur. Die nächsten Tage sind noch ein bisschen wechselhaft. Also morgen und Mittwoch mal noch mit vielen Wolken bitte rechnen. Ab und zu ein Schauer, ist teilweise auch noch ziemlich windig, ein bisschen gewittern kann's. Und ab Donnerstag drehen wir dann aber auf Sommerwetter, so richtig schön sonnig, trocken und sehr warm wird's dann.
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10: So, gucken wir auf die Straßen. Hitradio RTL meldet A4, Chemnitz Richtung Erfurt, zwischen Hermsdorf Ost und Jena Zentrum. Nach wie vor ordentlich Betrieb, 10 Kilometer Stau, hier wohl ein defektes Fahrzeug. Görlitz Richtung Dresden, zwischen Salzenforst und Ohorn, 1 Kilometer stockend. Die A9 Nürnberg Richtung Leipzig, zwischen Bad Klosterlausitz und Dreußig, 5 Kilometer Stau. Dann auf die A13 Berlin Richtung Dresden, zwischen Ruhland und Ortrand, Gegenstände auf der Fahrbahn. Und zwischen Thiendorf und Radeburg gibt es 1 Kilometer Stau. Es blitzt aktuell in Kirchberg-Ernst-Schneller-Straße, die B173 Ortseingang Oberlungwitz aus Richtung Liechtenstein und Chemnitz-Röhrsdorf auf der Wasserschenkenstraße in der 30er-Zone.
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10: Ich muss mal prinzipiell sagen, so ein Montag um 16 Uhr, nachdem die deutsche Nationalmannschaft am Sonntagabend gewonnen hat, ist eine andere Qualität als ein normaler Montag um 16 Uhr.
11: Mhm,
10: verstehst
11: okay.
10: du, wie ich das meine? Das
11: ja,
10: ist auch, wo ich jetzt noch nicht voller Euphorie bin, aber ich sage,
11: aber
10: naja.
11: Ich verstehe ein bisschen, was du da fühlst gerade.
10: Da wächst schön. Ein zartes, leichtes Pflänzchen. Wir müssen leicht ein bisschen mit Wasser ran und nicht drauf latschen. Das wäre wichtig.

0: Die Erklärung von Liebe in 3 Minuten und 24 Sekunden.
1: Sehr schön, ne?
0: John Lennon und seine Woman. Eigentlich war es ja nur ein Woman für ihn. Hitradio RTL, 4:45. Mirko und Claudi hier. 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

0: Ja, knapp 3 Wochen noch bis zu den Sommerferien, also wenn sie bei uns hier starten. Und dabei stehen Kreuzfahrten auch in diesem Jahr wieder ganz hoch im Kurs. Und dabei werden die Schiffe ja gefühlt auch immer größer, ne? Aktuell in Planung ist das Projekt Freedom Ship, also ein neues Kreuzfahrtschiff. Und jetzt schätzt doch mal, wie viele Menschen sollen da an Bord Platz haben können?
1: Dann sage ich 9.999. Ich habe doch keine Ahnung davon.
0: Okay, Thomas, jetzt du?
2: Ich sag einfach 10.000, weil es sind bedeutend mehr noch. Also spätestens mit 16.000 Mädelschen.
1: Nein.
2: Und hast du die Crewmitglieder auch noch.
1: Das, ja, das ist doch nicht euer Ernst.
0: Passt auf, die Idee vom Freedom Ship gibt es schon seit den 90ern. Allerdings jetzt erst hat ein amerikanisches Unternehmen das Projekt wieder auf den Tisch gelegt. Das Freedom Ship soll mehr als 1,5 Kilometer lang sein, 240 Meter breit und 30 Decks hoch. Crew, Besucher und Bewohner des Freedom Ship soll Platz für bis zu 80.000 Menschen haben.
2: Wahnsinn.
3: Ja.
4: Das dachten wir jetzt auch gerade so, ne?
3: Wahnsinn.
4: Das ist schon absurd.
3: Das ist schon viel.
4: Völlig
3: also
4: verrückt.
3: Es ist ein bisschen mehr als Zwickau Einwohner hat, beziehungsweise das ist ein bisschen weniger, aber Zwickau, einmal Zwickau auf dem Schiff.
4: Wahnsinn.
3: Könntest du sagen,
4: ja.
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9: Hitradio RTL ist hier, gleich Phil Collins, Meatloaf und wir haben DJ Bobo und Claudi guckt für uns zum Sachsenwetter.
10: Viele Wolken haben wir da auch am Himmel, das ist aber trotzdem meistens trocken heute. 19 Grad ist die Top-Temperatur, schaffen wir nicht überall. Aber morgen geht es dann erstmal so weiter, Mittwoch auch. Das wird aber peu à peu jeden Tag ein bisschen wärmer, werden Sie merken, werden Sie vielleicht jeden Tag ein bisschen weniger anhaben. Bis wir dann am Donnerstag bzw. am Wochenende bei bis zu 30

0: Grad
1: und nackt sind.
0: Nackt sind, genau. Und 30 Grad oder mehr teilweise haben.
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3: So, dann gucken wir mal, wie es auf den Straßen aussieht. A4 Chemnitz Richtung Erfurt zwischen Hermsdorfer Kreuz und Jena Zentrum 11 Kilometer Stau. Dresden Richtung Chemnitz in Höhe Chemnitz-Glößer. Vorsicht, Reifenteile auf der rechten Spur. Die A4 Görlitz Richtung Dresden zwischen Salzenforst und Uhes 2 Kilometer stockend. A9 Nürnberg Richtung Leipzig zwischen Eisenberg und Reußig 4 Kilometer stockend. A13 Berlin Richtung Dresden zwischen Ruhland und Ortrand Gegenstände auf der Fahrbahn. Und die A14 noch, Leipzig Richtung Dresden zwischen Grimma und Mutschen, defekter LKW, hier rechte Spur gesperrt. Es blitzt Kirchberg, Ernst-Schneller-Straße, die B173, Ortseingang Oberlungwitz aus Richtung Liechtenstein und Chemnitz-Röhrsdorf, Wasserschenkenstraße, 30er-Zone.
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0: Die Liebe kannst du nicht fangen. You can't hurry love mit Phil Collins. Hitradio RTL Mirko und Claudi hier. Ist gleich 4:45. Immer vor der Sendung sitze ich mit der Claudi zusammen draußen in der Redaktion und da sprechen wir so über die Sendung.
1: Ja.
0: Und da habe ich heute gesagt, so, guck mal, müssen wir jetzt nicht unbedingt, aber wenn du willst, hier Paula Abdul. Ach, da waren die Augen groß.
1: No.
0: Und ach, ja, machen.
1: Gibt es ein Jubiläum, ne? Gibt es was Jubiläum zu feiern heute?
0: Ja,
1: am 15.
0: Man
1: Juni.
0: Man muss ja über Paula Abdul mal sagen, dass die ja eigentlich mehr hinter Mikrofon vieles gemacht hat, als mit ihren eigenen Hits auch vor dem Mikrofon. Mhm. Also Choreografin, die hat, glaube ich, für die ganz Großen die ganzen Sachen dort choreografiert und war dort immer im Hintergrund eigentlich sozusagen der Actor,
1: okay,
0: die das alles gemacht hat und musikalisch natürlich auch ganz weit vorne. Und ich glaube 1991, das war auch so, wir tanzen nochmal langsam zusammen, oder? Mhm,
1: da gab es noch langsame Runden.
0: Doch, doch. Deswegen war das wahrscheinlich auch eine Nummer 1, 5 Wochen lang in den USA, on top on den Charts. Rush, Rush, hier ist Paula Abdul, heute nur für meine Kollegin. So.

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9: Mit Stella Stürmer. Die Verbraucherzentrale Sachsen warnt vor einer aktuellen

0: In Betrugsmasche bei Zahnzusatzversicherungen. Unbekannte Anrufer versuchen derzeit bei sogenannten Cold Calls persönliche Bankdaten abzufragen, obwohl gar keine Vertragsgrundlage besteht. Die Experten raten dringend dazu, am Telefon keine Daten preiszugeben, Verträge nicht sofort abzuschließen und keinesfalls auf Anweisung fremder Anrufer Programme oder Apps zu installieren. Überschuldung trifft längst die Mitte der Gesellschaft. Darauf macht die Diakonie Sachsen zum Start der bundesweiten Aktionswoche Schuldnerberatung aufmerksam.
1: Viele Betroffene stehen mitten im Berufsleben oder sind bereits in Rente, stoßen aber bei steigenden Kosten schnell an ihre Grenzen. Laut Diakonie nehmen die Beratungsstellen deutlich mehr Fälle auf, können den Bedarf aber kaum noch bewältigen. Auch Familien sind zunehmend betroffen, wenn Rechnungen nicht mehr bezahlt werden können. Die Diakonie fordert deshalb einen Ausbau der Schuldnerberatung und mehr Personal, um Betroffenen schneller helfen zu können. Florentin Oesterle, Nachrichtenredaktion.
0: 10 Tage lang sorgte die Annaberger Cat für Volksfeststimmung. Die Bilanz fällt so wechselhaft aus wie das Wetter in den vergangenen Tagen. Cindy Einhorn mit den Einzelheiten.
2: Ja, nach einem erfolgreichen Auftaktwochenende und Montag mit der Ladies Night war der Familientag dann am Mittwoch so ziemlich ins Wasser gefallen. Auch der Donnerstag und Freitag waren nass und damit weniger stark besucht. Am Feuerwerk Samstag hielt das Wetter und somit war der traditionell besucherstärkste Tag der Cat ein voller Erfolg. Rund 150.000 Besucher seien auf dem größten Volksfest im Erzgebirge gewesen. Das sind in etwa so viele wie im vergangenen Jahr, so die Stadt. Auch die Bilanz der Polizei ist positiv. Mit 8 registrierten Straftaten waren es 2 weniger als im vergangenen Jahr.
0: Royales Erdbeben in Norwegen. Marius Borg-Høiby ist laut Medienberichten zu 4 Jahren Haft verurteilt worden. Ein Gericht hat den Sohn von Kronprinzessin Mette-Marit wegen Vergewaltigung, Körperverletzung und weiterer Delikte schuldig gesprochen. Høiby will den Berichten nach Berufung einlegen.
3: So, gucken wir zum Sachsenwetter, kommt von Claudia.
4: Da ist es heute mal weitestgehend trocken. Wir haben aber viele Wolken oben am Himmel hängen. 17 Grad, gerade noch so die Top-Temperatur. Morgen und am Mittwoch geht es nochmal relativ wechselhaft weiter. Mit einzelnen Schauern, vielleicht auch mal noch im Gewitter. Es ist stellenweise noch ziemlich stürmisch, aber Sie werden es merken, es wird schon zunehmend wärmer. Und ab Donnerstag ist Sommer bei uns. Insgesamt bleibt es bei so einer leicht gewittrigen Lage, aber wir schaffen 30 Grad locker Richtung Wochenende.
3: Es kocht einmal hoch und dann brodelt es die ganze Zeit.
4: Ja.
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3: So, wie sieht es auf den Straßen aus? Um kurz nach 5 A4, Chemnitz Richtung Erfurt, zwischen Hermsdorfer Kreuz und Jena Zentrum, immer noch 5 Kilometer Stau. Görlitz Richtung Dresden, zwischen Uhöst und Ohorn, 1 Kilometer stockend. A14 Leipzig Richtung Dresden, zwischen Klinger und Mutschen, 2 Kilometer Stau, hier defekter LKW. Leipzig Richtung Dresden, zwischen Nossen Nord und Nossen Ost, Gegenstände auf der rechten Spur liegen mehrere Spanngurte. Die A38 Leipzig Richtung Halle, zwischen Merseburg Süd und Bad Lauchstädt, 2 Kilometer stockend. Und Leipzig Richtung Chemnitz auf der A72, zwischen Niederfrohna und Hartmannsdorf, Unfall, rechte Spur gesperrt. Es blitzt B173, Ortseingang Oberlungwitz aus Richtung Liechtenstein. Chemnitz-Röhrsdorf, die Wasserschenkenstraße 30er-Zone und Ottendorfer Kriller B97 Richtung Königsbrück.
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3: Damit schon mal einen schönen selbigen Feierabend meinen wir natürlich jetzt mit Bonnie Tyler, mit Eros Ramazzotti und Erasure.

0: Lost in France mit Bonnie Tyler, Hitradio RTL gleich mit Sunrise Avenue und Fairy Tale Gone Bad. Und jetzt im übertragenen Sinne nochmal im Fußball.
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0: Ja, jeden Tag so ein leichter Frisch.

0: Und jetzt, ja, im übertragenen Sinne nochmal im Fußball.
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0: Ja, jeden Tag so ein leichter Frill. 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
8: So, ein kleiner fröhlicher Reigen an bunten Melodien gleich mit Mike und Maggie, Moonlight Shadow, Fool's Garden, The Lemon Tree. Und Rick Astley, Together Forever. Vorher stellen wir die Claudia.
9: Und da haben wir viele Wolken heute bei uns. Ein bisschen Regen, das sind aber wirklich so Ausnahmen. Und wenn, dann ist das nur so leichtes Getröppel. Ansonsten ist es trocken. Dann die nächsten Tage wird es schon zunehmend wärmer. Sie werden es merken, Mittwoch schon mal so mit bis zu 26 Grad. Die nächsten Tage sind aber noch etwas wechselhaft und so richtig sommerlich und richtig sonnig wird es dann vor allem ab Donnerstag bei uns.
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8: Der Blick auf Sachsens Straßen. Hitradio RTL meldet A4 Chemnitz Richtung Erfurt zwischen Hermsdorfer Kreuz und Jena Zentrum nur noch 5 Kilometer stockend. A13 Berlin Richtung Dresden zwischen Ruhland und Ortrand. Gegenstände auf der Fahrbahn und Auffahrt Thiendorf in Richtung Dresden. Hier liegen gebliebenes Fahrzeug und verlorene Ladung. Vorsicht! A14 Leipzig-Nossenhöhe Mutschen in beiden Richtungen Personen auf der Fahrbahn. Und die A72 Leipzig Richtung Chemnitz zwischen Niederfrohna und Hartmannsdorf. Unfall rechte Spur gesperrt. Es blitzt Chemnitz-Röhrsdorf, Wasserschenkenstraße, 30er-Zone. Die B97 Ottendorfer Kriller Richtung Königsbrück und Marienberg, Ortsteil Wolfsberg.

0: Richtung Wolkenstein.
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0: Montag, heute der 15. Juni. Ich bin immer noch stinkesauer.
1: Du bist sauer auf jeden Fall.
0: Stinkesauer. Heute vor 65 Jahren hat man mich beschissen. Also ich war heute vor 65 Jahren noch nicht auf der Welt, aber wir wurden an diesem Tag echt schwer angelogen. Also wirklich.
1: Ja.
0: Ins Gesicht gelügt. Also, heute vor 65 Jahren.
1: Ja.
0: DDR-Staatsratschef Walter Ulbricht, Pressekonferenz, fordert ein neutrales West-Berlin und bekommt die Frage gestellt, oh, wollen Sie eine Mauer bauen? Und dann hat er geantwortet.
2: Ich verstehe Ihre Frage so, dass es Menschen in Westdeutschland gibt, die wünschen, dass wir die Bauarbeiter der Hauptstadt der DDR mobilisieren, um eine Mauer aufzurichten, ja? Mir ist nicht bekannt, dass solche Absicht besteht, dass sich die Bauarbeiter in der Hauptstadt hauptsächlich mit Wohnungsbau beschäftigen und ihre Arbeitskraft voll eingesetzt wird. Niemand hat die Absicht, eine Mauer zu errichten.
0: Angeschwindelt.
1: Ach, sind so Worte, die sind trotzdem immer noch mal hart, immer wenn man die noch mal wieder hört, oder?
0: Ja, das ist Historie, wo ich sage, was mich übrigens an diesem Walter Ulbricht interessieren würde, wie bist du drauf oder wie nimmst du das wahr, wenn du sagst, ich habe jetzt hier also wissentlich gelogen, ja. und wie gehe ich damit um? Interessiert mich das als Politiker nicht, bin ich so ein Typ Mensch, wo ich sage, macht nichts, ja, bin ja gewählt. So. und passende Musik dazu, Edge.
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5: Bei meist trockenem und warmem Wetter sind weiter mäßig Pollen unterwegs. Der Raps blüht, auch Gräserpollen belasten Allergiker.
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7: Mit Stella Stürmer. Der durchschnittliche Pro-Kopf-Verdienst in Sachsen ist im vergangenen Jahr auf knapp 40.700 Euro gestiegen. Das entspricht laut Statistischem Landesamt einem Plus von mehr als 5% gegenüber dem Vorjahr. Mit knapp 7% den größten Anstieg verbuchen konnte den Angaben zufolge der Landkreis Leipziger Land. Dresden führte mit rund 45.000 Euro erneut die Liste der Spitzenverdiener an, vor Leipzig und Chemnitz. Am unteren Ende der Skala liegen der Landkreis Görlitz mit 36.300 und der Erzgebirgskreis mit etwa 35.800 Euro. Schülerinnen

0: Schülerinnen des Gymnasiums Burgstädt haben sich gegen rund 300 Beiträge aus ganz Deutschland durchgesetzt und beim Jugendwettbewerb Umbruchszeiten den 3. Preis gewonnen. Er wurde heute in Berlin verliehen. Conny Hartmann berichtet.
1: Mit ihrem Projekt Vereinte Liebe erzählen sie die Geschichte einer Frau aus dem Westen und eines Mannes aus dem Osten, deren Lebenswege sich nach der Wende kreuzten. Dafür haben die Schülerinnen eine 19-seitige Broschüre erarbeitet und ein Video. Die persönliche Geschichte ordnen sie dabei in den Wandel seit der deutschen Einheit ein. Der Preis ist mit 1.000 Euro dotiert.
0: Alexander Hodeck ist neuer Bürgermeister von Eibenstock. Nach dem vorläufigen Wahlergebnis schaffte es der CDU-Kandidat auf knapp 73,7% der Stimmen.
2: Hodeck war schon seit 2009 im Eibenstocker Stadtrat, seit 2 Jahren erster Stellvertreter des Bürgermeisters und seit diesem Frühjahr führt er die Amtsgeschäfte der Stadt. Im März hatte der damalige Bürgermeister Uwe Stab sich aus gesundheitlichen Gründen in den Ruhestand versetzen lassen. Hodeck war gegen AfD-Kandidat André Hempel angetreten. Auch Hempel ist seit 7 Jahren im Stadtrat. Allerdings konnte er in puncto Lokalkolorit nicht punkten. Er wohnt in Schneeberg. Die Wahlbeteiligung lag bei gut 58%. Sandra Petzold, Nachrichtenredaktion.
0: Bei der Fußball-WM in Nordamerika steigt heute der amtierende Europameister ein. Spanien trifft um 18 Uhr auf die Kapverdischen Inseln. Die Favoritenrolle ist klar, aber Spaniens Trainer De La Fuente warnt, Kap Verde könne eine der Überraschungen des Turniers werden. Und es ist nicht die einzige Partie heute Abend. Ab 21 Uhr spielt Belgien gegen Ägypten.
3: Gucken wir erstmal zum Sachsenwetter. Das gibt's mit Claudia.
4: Da geht's hier mit vielen Wolken durch den Rest des Tages, aber es ist meistens trocken. 17 Grad ist gerade so die Top-Temperatur. In der Nacht dann Temperaturen zwischen 10 und 6 Grad. Es kann stellenweise auch ein bisschen stürmisch noch sein. Ein paar Wolken hängen rum und es kann auch ein bisschen tröpfeln. Ja, und die nächsten Tage wird's immer wärmer, vor allem dann Richtung Donnerstag. Da geht's schon mal ran an die 30-Grad-Marke. Bis Donnerstag haben wir aber dann auch immer noch mal ein paar Schauer oder Gewitter dabei.
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3: So, Hitradio RTL meldet A13. Berlin Richtung Dresden, zwischen Ruhland und Ortrand Gegenstände auf der Fahrbahn und die Auffahrt Tiendorf. Hier haben wir liegen gebliebenes Fahrzeug Richtung Dresden und verlorene Ladung, die Auffahrt gesperrt. Gesperrt auch die rechte Spur auf der A72 Leipzig Richtung Chemnitz, zwischen Niederfrohnau und Hartmannsdorf nach Unfall. Und es blitzt B97 Ottendorfer Krilla Richtung Königsbrück. In Marienberg, Ortsteil Wolfsberg Richtung Wolkenstein und die A38 Leipzig Richtung Halle, kurz vor der Abfahrt Borna.
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3: So, bevor wir gleich nochmal zum Fußball gucken, spielt ja aktuell schon die Lieblingsmannschaft vieler Frauen. Die Spanier. Ich habe noch eine Meldung aus der Wissenschaft. Man hat jetzt einen ganz seltenen Hai, den Koboldhai,
4: ja,
3: eines der bizarrsten Tiere der Tiefsee, endlich mal lebend gesehen. Den hat man sonst immer nur als Angelbeifang oder sonst wie im Netz gehabt. Und jetzt hat man erstmals ein lebendes Exemplar dieses Hais gesehen und das ist so interessant, weil es ist der hässlichste Hai der Welt.
4: Was so mieses Mobbing.
3: Das sagen selbst die Forscher. Die Forscher haben wortwörtlich gesagt, selbst die Mutter dieses Koboldhais würde das Gesicht ihres Hais hässlich finden. Jetzt weiß ich nicht, wie man sich als Koboldhai-Mutter da fühlt. Aber der hässlichste Hai der Welt, falls mal jemand fragen sollte, ist der Koboldhai und den hat man jetzt endlich auch mal gesehen.
4: Mensch.
3: Bist du hässlich, Junge? Aber naja, was willst du machen?
4: Das finde ich ein bisschen mies.
3: Möchtest du dich für den Koboldhai einsetzen?
4: Naja, ich muss mir den erstmal angucken.
3: Mach's lieber vorher. Sag lieber vorher, dass du dich einsetzen willst, bevor du ihn anguckst.

0: Richard Marx, Angelia, hier gerade RTL ist hier, Mirko und Claudi, Feierabendshow, Montag, den Tag haben wir, 7:15 ist, Fußball läuft. Bevor wir über Fußball, die aktuelle Partie reden, wir müssen mal noch über Trikots reden.
1: Hm, liebe gestern? Kollegin, das hat dir nicht gefallen?
0: Das Aufwärmtrikot.
1: Ah.
0: Ey, da war doch der Harlekin dran. Die sahen ja alle aus wie Clowns mit den Dingern.
1: Ja, aber ich muss sagen, es hatte
0: ja,
1: was.
0: Ja, Punkt.
1: Man muss jetzt auch nicht so, weißt du, so völlig unscheinbar daherkommen.
0: Und nicht wie die grauen Mäuschen.

0: Nicht wie die grauen Mäuse. Ich fand, die sahen doch alle ganz schön viel breiter aus mit diesen fetten Streifen dort. Und vielleicht, weiß ich nicht, vielleicht bringt das so ein bisschen Prozent auch beim Gegner, weißt du? Dass du den so ein bisschen einschüchterst. Dass du den
1: einschüchtern
0: mit guck doch mal, die breiten Harlekine kommen.
1: Aber jetzt gestern sagst du, also guck doch mal, die Clowns kommen.
0: Ja, es sah wild aus, das stimmt.
1: Also es war schon sehr farbenfroh.

0: Sachs.
1: Ja.
0: Wir haben da wirklich, ja.
1: Aber das Doof ist, wir konnten die Hymne nicht hören. Offenbar lädt die so zum Schunkeln ein. Also, öfter mal die Hymne der Kapverden hören und dann.
0: Vielleicht ist es ja auch ein Hit und wir wissen es ja. Bloß noch nicht. Na denn,
1: das ist sehr schön.
0: Falls Sie Fußball gucken heute, wir wünschen viel Spaß. Ergebnisse kriegen Sie aber auch bei uns. Zurzeit noch keine Tore. Eine Viertelstunde gespielt, noch kein Tor geschossen. Die Spanier, was ist denn los?
1: Ja, dickes Ding, ne? Mhm.

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1: Simmer! 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
3: Das war eine Stimmenimitation, nicht Horst.
4: So, was hören wir gleich hier? Falco mit Rock Me Amadeus, Roxette mit Crash Boom Bang und wir haben Bonnie M. und Mar Baker. Vorher haben wir die Claudia und die hat Wetter.
5: Und da gibt es noch ein paar Auflockerungen, ein paar Sonnenstrahlen jetzt in den nördlichen Teilen von Sachsen. Ansonsten

0: sind die Wolken dicht, das ist aber so gut wie trocken überall. Die nächsten Tage wird es zunehmend wärmer, aber es ist noch ganz schön Feuchtigkeit in der Luft. Das heißt, auch morgen kann es dann teilweise nochmal Schauer und auch mal ein kräftiges Gewitter geben.
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2: Hitradio RTL meldet A13 Berlin Richtung Dresden zwischen Ruhland und Ortrand. Vorsicht, Gegenstände auf der Fahrbahn. Und Auffahrt Thiendorf, liegen gebliebenes Fahrzeug, verlorene Ladung. Die Auffahrt in Richtung Dresden ist im Moment gesperrt. Gesperrt auch die B101 zwischen Görna und Meißen nach Unfall. Und es blitzt Marienberg, Ortsteil Wolfsberg Richtung Wolkenstein. Die A17 Dresden Richtung Prag zwischen den Dresdner Tunneln in der 100er Zone. Und A38 Leipzig Richtung Halle, kurz vor der Abfahrt Borna.
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4: Mit Stella Störmer, guten Abend.

0: Bildungsministerin Prien hat den neuen Bildungsbericht vorgestellt. Zwei Trends bestätigen sich. Die Kompetenzen in Lesen, Mathe und Naturwissenschaften werden insgesamt schwächer. Und Bildung bleibt für Kinder eine Frage der sozialen Herkunft. Der Bericht zeigt zudem, die Zahlen neuer Kinder an Kitas und Grundschulen sinkt. Ronny Thorau ordnet ein.
1: Durch den Geburtenknick sinkt die Zahl der zu betreuenden Kinder. Noch bedeutet das aber keine spürbare Entlastung des Systems. Denn in den Kitas gibt es noch viele Personallücken und in Grundschulen erfordert der neue Rechtsanspruch auf eine ganztägige Betreuung viele Ressourcen.
0: Ein Brandenburger AfD-Kommunalpolitiker darf vorerst nicht in den gehobenen Berliner Kriminalpolizeidienst eingestellt werden. Das hat das Berliner Verwaltungsgericht im Eilverfahren entschieden. Der frühere AfD-Fraktionsvorsitzende hatte eine vorläufige Zusage erhalten, die Berlin später zurückzog, wegen Zweifeln an seiner Verfassungstreue. Der Landkreis Görlitz will Maßstäbe beim Brückenbau setzen. Für die Überquerung der Eisenbahnlinie in Mittelherwigsdorf bei Zittau ist eine Bauzeit von nur einem Jahr geplant. Heute Vormittag war offizieller Baustart. Knut-Michael Kunoth berichtet.
2: Die alte Straßenbrücke über die Bahnstrecke Zittau-Dresden war zunächst für Autofahrer, dann auch für Fußgänger und Radfahrer gesperrt worden. Der Betonkrebs hatte gravierende Schäden angerichtet, es bestand Einsturzgefahr. Im vergangenen Sommer wurde die Brücke abgerissen. Damals hatte Landrat Stefan Meyer gesagt, der Neubau müsse schneller gehen als der Wiederaufbau der Dresdner Carola-Brücke. Also, die Zeit läuft, in einem Jahr soll der Verkehr rollen.
0: Ein Einreiseversuch an der Grenze in Reizenhain endete gestern für einen Türken in Untersuchungshaft. Bei der Kontrolle des Mannes stellte die Bundespolizei fest, dass das Amtsgericht Kronach ihn wegen eines Körperverletzungsdeliktes zur U-Haft ausgeschrieben hatte. Nach der Haftrichtervorführung in Chemnitz soll der Mann an das Amtsgericht Kronach überstellt werden. Die Fußball-EM vor 2 Jahren hat in Leipzig rund 291 Millionen Euro Einnahmen generiert. Das geht aus der unabhängigen Studie eines Marktforschungsunternehmens hervor, wie die Stadt heute mitgeteilt hat. Demnach hätten Fans im Schnitt 2 Tage in Leipzig übernachtet und dabei mehr als 200 Euro pro Tag ausgegeben. Die Gesamtausgaben der Stadt hätten bei gut 13 Millionen Euro gelegen, knapp die Hälfte davon für die Fanzone auf dem Augustusplatz.
3: Das Sachsenwetter.
4: Viele Wolken, örtlich Schauer in der Nacht, Tiefsttemperaturen zwischen 10 und 6 Grad. Morgen meist wolkig und windig, ab Mittag Regen, 20 bis 23 Grad.
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4: A4 Dresden Richtung Chemnitz, eine Fahrzeugpanne auf der Standspur zwischen Dresden-Bildermann und Dresden-Neustadt. A13 Richtung Dresden, die Auffahrt Thiendorf ist durch eine Fahrzeugpanne blockiert. Die B101 ist gesperrt zwischen Görna und Meißen, da gab es einen Unfall. In Leipzig ein Unfall auf der Ratzelstraße, Höhe Basteistraße. Und in Chemnitz ein Feuerwehreinsatz auf der Friedrich-Oskar-Schimmel-Straße, dort Vollsperrung zwischen Kreisverkehr und Thalheimer Straße. Geblitzt wird auf der A17 Richtung Prag zwischen Dresden-Gorbitz und Dresden-Südvorstadt. In Ottendorfer Krille auf der B97 Richtung Königsbrück, Chemnitz, Chemnitz-Talstraße und Dresden-Moritzburger Weg.
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0: Das Sachsenwetter.
1: Viele Wolken, örtlich Schauer, in der Nacht Tiefsttemperaturen zwischen 10 und 6 Grad. Morgen meist wolkig und windig, ab Mittag Regen, 20 bis 23 Grad.
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1: A4 Dresden Richtung Chemnitz. Eine Fahrzeugpanne auf der Standspur zwischen Dresden-Bildermann und Dresden-Neustadt. A13 Richtung Dresden. Die Auffahrt Thiendorf ist durch eine Fahrzeugpanne blockiert. Die B101 ist gesperrt zwischen Görna und Meißen. Da gab es einen Unfall. In Leipzig ein Unfall auf der Ratzelstraße, Höhe Basteistraße. Und in Chemnitz ein Feuerwehreinsatz auf der Friedrich-Oskar-Schimmel-Straße. Dort Vollsperrung zwischen Kreisverkehr und Thalheimer Straße. Geblitzt wird auf der A17 Richtung Prag zwischen Dresden-Gorbitz und Dresden-Südvorstadt. In Ottendorfer-Krilla auf der B97 Richtung Königsbrück. Chemnitz, Chemnitz-Talstraße und Dresden-Moritzburger Weg.
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3: Ich bin Helen Martin. Die EU hat die Beitrittsverhandlungen mit der Ukraine begonnen. Vertreter beider Seiten haben am Abend in Luxemburg offiziell die Gespräche zum ersten Themenblock begonnen. Laut Experten ist ein EU-Beitritt der Ukraine erst Mitte der 2030er Jahre realistisch. Zunächst muss der russische Angriffskrieg enden. Australien hat es bereits umgesetzt, in Großbritannien soll es jetzt folgen. Ein Social-Media-Verbot für Kinder und Jugendliche unter 16 Jahren. Das kündigte Premierminister Starmer an. Philipp Detlefs berichtet aus London, wie das Verbot aussehen soll.
4: Soziale Medien machen Kinder unglücklich, sagte Starmer. Aber weil sie auch Vorteile brächten, sei die Entscheidung nicht leicht gefallen. Doch die Risiken und negativen Konsequenzen überwiegen nach Ansicht der Regierung. Ein vollständiges Verbot sei daher die richtige Entscheidung. Geplant sind auch strengere Regeln für Gaming- und Streaming-Plattformen, damit Erwachsene dort keine Kinder direkt kontaktieren können.
3: Immer mehr Rentner in Sachsen arbeiten über das Rentenalter hinaus. Im vergangenen Jahr waren es mehr als 62.000 Menschen. Das schreibt die LVZ. Demnach hat sich die Zahl der in Voll- oder Teilzeit tätigen Rentner in den letzten 10 Jahren verdoppelt. Fast 2 Drittel davon sind Männer, 1 Drittel ist 70 Jahre oder älter. Die Vizechefin der Arbeitsagentur Chemnitz, Michaela Ungetüm, sieht darin eine Reaktion auf den demografischen Wandel. Sie rät Unternehmen, das Wissen älterer Beschäftigter durch Mentorenprogramme und flexible Übergänge zu sichern. Die iranischen Fußballer dürfen bei der WM doch in den USA übernachten. Das hat der iranische Verband vor der Auftaktpartie gegen Neuseeland bestätigt. Ursprünglich sollte das Team erst am Spieltag aus dem Quartier in Mexiko ein- und danach direkt wieder zurückreisen. Die Einigung zwischen dem Iran und der USA lockert die Situation jetzt aber auf. Die neue Regelung gilt auch für die weiteren Vorrundenspiele gegen Belgien und Ägypten.
2: Das Sachsenwetter.
5: Viele Wolken, örtlich Schauer, in der Nacht Tiefsttemperaturen zwischen 10 und 6 Grad. Morgen meist wolkig und windig, ab Mittag Regen, 20 bis 23 Grad.
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5: A4 Chemnitz Richtung Dresdenhöhe, Wilsdruf liegen Reifenteile. Die B101 ist gesperrt zwischen Görna und Meißen, da gab es einen Unfall. Und in Chemnitz ein Feuerwehreinsatz auf der Friedrich-Oskar-Schimmel-Straße, dort Vollsperrung zwischen Kreisverkehr und Thalheimer Straße. Geblitzt wird auf der A17 Richtung Prag zwischen Dresden-Gorbitz und Dresden-Südvorstadt. In Ottendorfer-Kriller auf der B97 Richtung Königsbrück. Chemnitz, Chemnitz-Talstraße und Dresden-Moritzburger Weg.
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0: Das Sachsenwetter.
1: Viele Wolken, örtlich Schauer, in der Nacht Tiefsttemperaturen zwischen 10 und 6 Grad. Morgen meist wolkig und windig, ab Mittag Regen, 20 bis 23 Grad.
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1: Ein Unfall auf der B101 zwischen Görna und Meißen und geblitzt wird in Dresden auf der Wilhelm-Franke-Straße und in Leipzig auf der Roscher-Straße.
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1: Es gibt Tage, da fällt mir nichts ein. Es gibt nichts, was ich erlebt habe, nichts, was ich sagen könnte, nichts, was ich tun möchte. Es ist einfach nur still im Kopf. Und ich frage mich, ob Jesus auch manchmal nichts getan hat. Er, der heilte, predigte, diskutierte und immer aktiv unterwegs war. Er, der eine Botschaft in die Welt brachte und versucht hat, sie den Menschen zu vermitteln. Ich glaube schon. Ich glaube, auch Jesus hatte seine Momente der Stille. Etwa, als er in der Wüste war und 40 Tage lang fastete. Das ist eine Zeit der Stille, des Wartens und der Versuchung gewesen. Auch zum Gebet zog er sich zurück. Während eines Sturms schlief Jesus ruhig in einem Boot, so steht es im Markus-Evangelium. Jesus' Rückzug war meist mit einer spirituellen Tiefe oder einer Vorbereitung verbunden. Er wartete ab. Und ich denke, das sollten wir auch ab und zu mal machen. Anhalten, Stille aushalten, Kraft schöpfen und auch beobachten, bevor wir uns wieder in zu viel Aktivität verlieren. Machen Sie einfach mal eine Pause und der nächste Urlaub ist bestimmt schon zum Greifen nah.
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3: Ich bin Helen Martin. Die Fußball-WM hat ihre erste Sensation. Der amtierende Europameister Spanien hat einen Fehlstart ins Turnier hingelegt.

0: Gegen WM-Neuling und Außenseiter Kap Verde kamen die Spanier nicht über ein 0:0 hinaus. Vor über 67.000 Fans war der Titelfavorit in Atlanta zwar überlegen, doch vor dem Tor fast komplett harmlos. Der afrikanische Inselstaat kann durch das torlose Unentschieden beim Debüt den historischen ersten Punkt bei einer Endrunde feiern. Die Löhne in Sachsen sind im vergangenen Jahr deutlich gestiegen. Das geht aus neuen Zahlen des Statistischen Landesamtes hervor. Frank Selig berichtet.
1: Ja, demnach ist der durchschnittliche Pro-Kopf-Verdienst im Freistaat auf knapp 40.700 Euro brutto geklettert. Das entspricht einem Plus von 5,3% gegenüber dem Vorjahr. Mit 6,8% den größten Anstieg verbuchen konnte dabei der Landkreis Leipziger Land. Die Liste angeführt hat erneut Dresden mit rund 45.000 Euro, knapp vor Leipzig und Chemnitz. Schlusslichter waren der Landkreis Görlitz mit gut 36.000 und der Erzgebirgskreis mit knapp 36.000 Euro Bruttoverdienst.
0: Die EU hat die Beitrittsverhandlungen mit der Ukraine offiziell begonnen. In Luxemburg haben beide Seiten heute Abend Gespräche über den ersten Themenblock begonnen. Das sind Justiz, Grundwerte und Sicherheit. Auch mit Moldau sollen noch heute Beitrittsgespräche beginnen. Kandidatenländer müssen unter anderem nachweisen, dass ihre Rechtssysteme, der Grenzschutz und die Polizei den EU-Standards entsprechen. Nach Wochen der Verhandlungen haben sich die USA und der Iran auf ein Rahmenabkommen verständigt. Und das dürfte auch den G7-Gipfel prägen, der heute im französischen Evian beginnt. Tina Eck berichtet.
2: Der G7-Gipfel startet mit einem Signal der Hoffnung und Trump wird das Rahmenabkommen mit dem Iran als Triumph verkaufen. Aber schon jetzt gibt es Streit über die Bedingungen. So deutet der Iran an, nach den 60 weiteren Verhandlungstagen doch eine Gebühr in der Straße von Hormuz zu erheben. Es gibt auch Differenzen über freizugebende Vermögenswerte des Irans. Die Umsetzung der Vereinbarung wird ein Drahtseilakt.
3: Das Sachsenwetter.
4: Viele Wolken, örtlich Schauer in der Nacht, Tiefsttemperaturen zwischen 10 und 6 Grad. Morgen meist wolkig und windig, ab Mittag Regen, 20 bis 23 Grad.
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4: Ein Unfall auf der B101 zwischen Görna und Meißen und geblitzt wird in Dresden auf der Wilhelm-Franke-Straße und in Leipzig auf der Roscher-Straße.
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0: Wolken, örtlich Schauer, in der Nacht Tiefsttemperaturen zwischen 10 und 6 Grad. Morgen meist wolkig und windig, ab Mittag Regen, 20 bis 23 Grad.
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0: Ein Unfall auf der B101 zwischen Görna und Meißen und geblitzt wird in Dresden auf der Wilhelm-Franke-Straße und in Leipzig auf der Roscher Straße.
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4: Ich bin Moritz Einzel. Die spanische Nationalmannschaft ist mit einer Blamage in die Fußball-Weltmeisterschaft gestartet. Gegen Kap Verde, das erstmals an einer WM-Endrunde teilnimmt, kam der Mitfavorit und Europameister von 2024 nicht über.

0: 0:0 hinaus. Seit dem Titel 2010 sind die Spanier bei Weltmeisterschaften nie über das Achtelfinale hinausgekommen. Halbzeit ist gerade bei Belgien gegen Ägypten und die Ägypter führen zur Pause mit 1:0. Bundeskanzler Merz hat die Einigung zwischen dem Iran und den USA begrüßt. Das Abkommen könne die Weltwirtschaft stärken und die Region stabilisieren, müsse aber schnell umgesetzt werden, so Merz. Die Straße von Hormuz müsse dauerhaft für die Schifffahrt offen bleiben und Deutschland sei bereit, dabei mitzuhelfen.
1: Wir wollen uns mit unseren Partnern bei der Gewährleistung freier Schifffahrt in der Straße von Hormuz auch engagieren. Dazu werden wir in Evian mit den Vereinigten Staaten, mit Präsident Trump, mit den europäischen Partnern und den Staaten der Region beraten.
0: Merz ist heute ins französische Evian gereist, wo bis Mittwoch der G7-Gipfel steigt. Der durchschnittliche Pro-Kopf-Verdienst in Sachsen ist im vergangenen Jahr auf knapp 40.700 Euro gestiegen. Das entspricht laut Statistischem Landesamt einem Plus von mehr als 5% gegenüber dem Vorjahr. Mit knapp 7% den größten Anstieg verbuchen konnte den Angaben zufolge der Landkreis Leipziger Land. Dresden führte mit rund 45.000 Euro erneut die Liste der Spitzenverdiener an, vor Leipzig und Chemnitz. Am unteren Ende der Skala liegen der Landkreis Görlitz mit 36.300 und der Erzgebirgskreis mit etwa 35.800 Euro. Die EU hat die Beitrittsverhandlungen mit der Ukraine begonnen. Beide Seiten hätten sich in Luxemburg zu ersten Gesprächen zusammengesetzt, so ein Sprecher des Europarates. Es geht beispielsweise um die Bereiche Justiz, Grundwerteschutz und Sicherheit. Wer in die EU aufgenommen werden will, muss unter anderem nachweisen, dass das eigene Rechtssystem, der Grenzschutz und die Polizei den EU-Standards entsprechen.
2: Das Sachsenwetter.
3: Viele Wolken, örtlich Schauer, in der Nacht Tiefsttemperaturen zwischen 10 und 6 Grad. Morgen meist wolkig und windig, ab Mittag Regen, 20 bis 23 Grad.

0: Das Sachsenwetter.
1: Viele Wolken, örtlich Schauer, in der Nacht Tiefsttemperaturen zwischen 10 und 6 Grad. Morgen meist wolkig und windig, ab Mittag Regen, 20 bis 23 Grad.
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1: Ich bin Moritz Einzel. Bei der Fußball-WM in den USA, Mexiko und Kanada hat es die erste große Überraschung gegeben. Europameister Spanien ist gegen WM-Neuling Kap Verde nicht über ein 0:0 hinausgekommen. Bei dem Spiel in Atlanta waren die Spanier zwar überlegen, aber vor dem Tor zu harmlos. Nach dem Spiel Belgien gegen Ägypten trifft dann um Mitternacht Saudi-Arabien auf Uruguay und um 3 Uhr nachts ist Anstoß bei der Partie Iran gegen Neuseeland. Die Löhne in Sachsen sind im vergangenen Jahr deutlich gestiegen. Das geht aus Zahlen des Statistischen Landesamtes hervor. Frank Selig.
2: Ja, demnach ist der durchschnittliche Pro-Kopf-Verdienst im Freistaat auf knapp 40.700 Euro brutto geklettert. Das entspricht einem Plus von 5,3% gegenüber dem Vorjahr. Mit 6,8% den größten Anstieg verbuchen konnte dabei der Landkreis Leipziger Land. Die Liste angeführt hat erneut Dresden mit rund 45.000 Euro, knapp vor Leipzig und Chemnitz. Schlusslichter waren der Landkreis Görlitz mit gut 36.000 und der Erzgebirgskreis mit knapp 36.000 Euro Bruttoverdienst.
1: Bundeskanzler Merz hat das Abkommen zwischen den USA und dem Iran begrüßt. Zum Auftakt des G7-Gipfels im französischen Evian sagte Merz:
3: Zu diesem diplomatischen Durchbruch gratuliere ich Präsident Trump und der iranischen Seite. Ich danke allen Partnern, die mitgeholfen haben, dies zu ermöglichen, namentlich

0: Pakistan und Katar. Das Abkommen kann den Weg nun zu einer Erholung auch der Weltwirtschaft und einer Stabilisierung der Region bahnen.
1: Nun müsse die Vereinbarung umgesetzt werden, so der Kanzler. Merz äußerte sich auch optimistisch, dass sich hinsichtlich des Ukraine-Kriegs diplomatische Chancen ergeben. Die EU hat unterdessen die Beitrittsverhandlungen mit der Ukraine begonnen. Vertreter beider Seiten hätten am Abend in Luxemburg Gespräche zum ersten Themenblock gestartet, so ein Sprecher des Europarates. Dazu gehören die Bereiche Justiz, Grundwerteschutz und Sicherheit.
2: Das Sachsenwetter.
3: Viele Wolken, örtlich Schauer, in der Nacht Tiefsttemperaturen zwischen 10 und 6 Grad. Morgen meist wolkig und windig, ab Mittag Regen, 20 bis 23 Grad.

0: Das Sachsenwetter.
1: Viele Wolken, örtlich Schauer, in der Nacht Tiefsttemperaturen zwischen 10 und 6 Grad. Morgen meist wolkig und windig, ab Mittag Regen, 20 bis 23 Grad.
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1: Ich bin Moritz Einzel. Bei der Fußball-WM in den USA, Mexiko und Kanada ist ein Favorit gestolpert. Spanien kam nämlich im ersten Gruppenspiel gegen Weltmeisterschaftsneuling Kap Verde nicht über ein 0:0 hinaus. Der Europameister war zwar überlegen, aber vor dem Tor zu harmlos. Die Partie Belgien gegen Ägypten endete ebenfalls unentschieden 1:1. In diesen Minuten trifft Saudi-Arabien auf Uruguay und ab 3 Uhr gibt's dann noch die Partie Iran gegen Neuseeland. Überschuldung trifft längst die Mitte der Gesellschaft. Darauf macht die Diakonie Sachsen zum Start der bundesweiten Aktionswoche Schuldnerberatung aufmerksam.
2: Viele Betroffene stehen mitten im Berufsleben oder sind bereits in Rente, stoßen aber bei steigenden Kosten schnell an ihre Grenzen. Laut Diakonie nehmen die Beratungsstellen deutlich mehr Fälle auf, können den Bedarf aber kaum noch bewältigen. Auch Familien sind zunehmend betroffen, wenn Rechnungen nicht mehr bezahlt werden können. Die Diakonie fordert deshalb einen Ausbau der Schuldnerberatung und mehr Personal, um Betroffenen schneller helfen zu können. Florentin Oesterle, Nachrichtenredaktion.
1: In Europa gibt es bald neue Rechte für Flugpassagiere. Nach jahrelangen Verhandlungen haben sich die EU-Staaten und das Europaparlament geeinigt. Zu den Maßnahmen gehören unter anderem, dass Familien im Flugzeug kostenlos Sitzplätze nebeneinander reservieren können und dass Ticketpreise übersichtlicher dargestellt werden. Bundeskanzler Merz hat die Einigung zwischen den USA und dem Iran auf einen Friedensdeal begrüßt. Kurz vor dem G7-Gipfel im französischen Evian gratulierte Merz Präsident Trump und der iranischen Seite. Jetzt müsse das Abkommen aber auch umgesetzt werden.
3: Die Straße von Hormuz muss dauerhaft und uneingeschränkt für die freie Schifffahrt geöffnet werden. Weitere Verhandlungen müssen in den nächsten Wochen sicherstellen, dass Iran sein militärisches Nuklearprogramm nachprüfbar und auf Dauer beendet.
1: Beim G7-Gipfel soll es auch um diplomatische Anstrengungen zur Beendigung des Ukraine-Kriegs gehen.
0: Das Sachsenwetter.
4: Tiefstemperaturen zwischen 10 und 6 Grad. Heute im Laufe des Tages meist wolkig und windig, ab Mittag Regen bis 23 Grad. Morgen wechselnd bewölkt, örtlich Schauer, weiterhin windig bis 26 Grad.

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1: Ich bin Moritz Einzel. Im französischen Evian hat der G7-Gipfel begonnen. Dabei geht es unter anderem um den Krieg in der Ukraine. Und Kanzler Merz hat Hoffnung.
2: Die Ukraine ist heute in einer neuen Position der Stärke. Russland kann militärisch nicht gewinnen. Zudem ist seine Wirtschaft angeschlagen. Ich sage mit der sehr gebotenen Vorsicht und Zurückhaltung, erstmals kann sich hier langsam ein Fenster für die Diplomatie öffnen.
1: Zum Abkommen zwischen den USA und dem Iran sagte Merz, die Vereinbarung könne den Weg zu einer Erholung der Weltwirtschaft und einer Stabilisierung der Region bahnen. Die EU hat die Beitrittsverhandlungen mit der Ukraine und der Republik Moldau begonnen. Vertreter beider Seiten starteten am Abend in Luxemburg offiziell die Gespräche zum ersten Themenblock. Dabei geht es etwa um das Justizsystem, den Grundwerteschutz und die Sicherheit. Bei der Fußball-WM in den USA, Mexiko und Kanada haben sich Belgien und Ägypten 1:1 unentschieden getrennt. Bereits am frühen Abend unserer Zeit gab es noch ein Unentschieden und das war sensationell. Europameister Spanien kam nämlich gegen WM-Neuling Kap Verde nicht über ein 0:0 hinaus. Nach dem Spiel Saudi-Arabien gegen Uruguay kommt es ab 3 Uhr noch zum Aufeinandertreffen zwischen dem Iran und Neuseeland. Der Meister der Fußball-Regionalliga Nordost, Lok Leipzig, hat seinen neuen Cheftrainer vorgestellt. Sportreporter Florentin Oesterle.
3: Das, was sich anbahnte, ist nun also auch offiziell. Thorsten Ziegner ist der neue Chefcoach von Lok Leipzig und hat einen Vertrag für die nächsten 2 Jahre unterschrieben. Der neue Mann an der Seitenlinie machte einen hochmotivierten Eindruck. Er ist sich auch sicher, der Weg der Lokschen ist noch nicht zu Ende und er selbst sei voller Energie und hat richtig Lust, diese Aufgabe anzugehen. Sein Ziel für die Saison hat er auch klar formuliert. Er will mit seiner Mannschaft wieder oben in der Tabelle eingreifen. Trainingsauftakt ist dann nächste Woche Mittwoch. Da begrüßt er seine Mannschaft das erste Mal auf dem Trainingsgelände.
0: Das Sachsenwetter.
4: Tiefsttemperaturen zwischen 10 und 6 Grad. Heute im Laufe des Tages meist wolkig und windig, ab Mittag Regen bis 23 Grad. Morgen wechselnd bewölkt, örtlich Schauer, weiterhin windig bis 26 Grad.

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